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0: einen ganz guten Samstag im Morgen. Wir haben jetzt 7 Uhr. Und wir starten gerade den Tag mit den aktuellsten Nachrichten von Pascal Rupp.
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2: Der Fabian Studemalt, Brütsche Burger, geht als Favorit an das seeländische Schwingfest. Die Schweizer Hockey-Nazi startet mit einem Sieg in die Heim-WM. Und das Wetter heute gibt es längere trockene Phasen. Es kann aber auch zwischendurch regnen. Mit dem seeländischen Schwingfest in Ipsach am Bielersee ist heute das dritte Berner Kranzfest vor Schwingsaison 2026. Letzte Woche im mittelländischen Städtle ist der Sieg ins Emmental gegangen. Der Matthias Eschbacher vom Schwingclub Summiswald hat im Schlussgang gegen Thuner Gurdin Orlik gewonnen und den Festsieg mit heimgenommen. Der Matthias Eschbacher ist heute nicht im Sagmau. Favoriten gibt es dafür anger, sagt der Neo1-Schwingexperte der Bruno Stucki.
3: Man muss sicher mit einem Studemann Fabian muss man immer rechnen. Er ist wirklich ein konstanter Schwinger, ist immer parat, ist immer dabei. Mit dem ist wirklich immer zu rechnen.
2: Auf Fabian Studemann wartet im ersten Gang der Seeländer Etienne Burger. Auch ihn sieht der Bruno Stucki ihre Favoritenrolle.
3: Natürlich die Gebrüder Burger, Etienne und Mathieu. Das, ich glaube, das sind die drei Favoriten für mich. Wäre natürlich schön, einen Zehländer aus der eigenen Reihe könnte einen Festsieger stellen. Eben der Mathieu, der schon mal das Kranzfest gewinnen konnte. Der Etienne, der momentan sehr gut zu Weg ist.
2: Schätzt der Neo1-Schwingexperte Bruno Stucki ein. Der Mathieu Burger greift im ersten Gang mit dem Fabio Hildbrunner von Schmidigen-Möllenweg zusammen. Der Dominik Gasser vom Schwingclub Siechen geht mit dem Philipp Roth ins Sagmau. Der Christian Gerber, ebenfalls vom Schwingclub Siechen, greift mit dem Oberländer Adrian Klossner. Und der Patrick Schenk vom Schwingclub Summiswald startet gegen Mittelländer Nicola Zimmermann. Wir von Neo1 berichten ab der 8. Allstung live aus Ipsach. Auf den Autobahnen rund um Bern hat es nächtig gerade mehrere Mal geklopft. Die Berner Kantonspolizei meldet 10 Unfälle auf der A1 West und der A12 zwischen Bern und Freiburg in kurzer Zeit. Insgesamt haben sich 5 Menschen verletzt, davon aber niemand schwer. Die A12 von Bern Richtung Flamatt war mehrere Stunden gesperrt gewesen. Dazu meldet die Kapo, dass es in Seedorf im Seeland einen Unfall gegeben hat. Ein TÜV-Fahrer ist dabei ums Leben gekommen. Der 18-Jährige sei in einer Kurve auf die Gegenfahrbahn gekommen und frontal in einen Lieferwagen eichen. Der Unfall wird untersucht. Anfangs diesen Monat hat der Untersuchungsbericht gezeigt, am Unispital Zürich sind während mehreren Jahren straube Fehler in der Herzchirurgie passiert. In den Jahren 2016 bis 2020 sind darum mehr als 70 Menschen unnötig gestorben. Die Vorwürfe gehen vor allem an ehemaligen Direktor der Herzklinik, an Francesco Maisano. Jetzt hat der italienische Herzchirurg das erste Mal etwas zum Untersuchungsbericht gesagt. Er weist alle Vorwürfe zurück, sagt er zu einer italienischen Zeitung. Und er redet von kulturellen Widerständen. In Zürich hat man nie akzeptiert, dass ein Italiener die Abteilung leitet. Und nochmal Sport, Eishockey. Die Schweizer Nazi startet perfekt in die Heim-WM. Das Team vom Trainer Jan Gadieu gewinnt gegen Titelverteidiger USA 3-1. Der Pius Sutter, der Sven Andrighetto und der Ken Jäger schiessen die Goal für die Schweiz. Weiter geht's für die Nazi Hennig gegen Lettland. Die weiteren Resultate vom ersten WM-Tag gestern. Kanada gewinnt gegen Schweden 5-3, Finnland schlägt Deutschland 3-1 und Tschechien gewinnt gegen Dänemark 4-1.
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0: Aktuell, ja, da kommt ja das Wetter doch recht freundlich daher. Wir starten unseren Samstag sogar mit ein bisschen Sonne hier und da. Ein paar Schleierwochen sind zwar rum. Unser Samstagmorgen, das sollte durchaus noch für eine längere Zeit trocken und freundlich bleiben. Das alles bei kühlen 3 Grad aktuell. Die Höchstwerte heute, die sind um die 9 Grad. Gegen Mittag, da kann dann aber eine Ladung Regen auf uns zukommen. Und dann so am Nachmittag, ja, da ist dann ein bisschen ein durchgehendes Hin und Her. Es wechselt immer zwischen etwas sonnigen Momenten, trockenen Momenten und halt einfach immer wieder halt einfach das nasse Wetter, das kommt.
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0: Da fährt es sich gut auf der Straße, habe ich keine Meldung.
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0: grüße euch miteinander. Das ist der 16. Mai und wir so sind für euch hier im NeoA-Studio. Ich, Lisa Graber, sowie auch der Pascal Rupp. Und wir wollen, wir können und es kommt gut. Ich finde, das ist ein ziemlich gutes Motto. Was meinst du?
2: Was ein Motto? Verzeihen.
0: Gell, eben, oh, habe ich auch gerade gedacht, so, oh, okay.
2: Wo hast du jetzt das für genommen?
0: Eben, ja, ich habe es ein bisschen geklaut. Ich gebe es zu. Wir wollen, wir können und es kommt gut. Ist darum das Motto vom diesjährigen Seeländischen Schwingfest. Ich finde es ein recht voilà. Cooles Motto. Ich
2: ja,
0: finde es cool.
2: Auch wenn man so in den Tag startet.
0: Schon, gell? Irgendwie so für 7 Uhr am Morgen finde ich es im Fall recht gut. Du hast es ja selber gesagt in den Nachrichten. Wir von NeoA sind dann vor Ort und schalten dann am Morgen ab den 8. halt einfach stündlich gegen raus. Ja, das ist ja erst in einer Stunde, oder?
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0: Und darum kommt ja noch ganz, ganz viel weiteres auf euch zu. Zum Beispiel gute Musik. Natürlich haben wir ja immer hier im Petto auf NeoA. Ray Garvey ist zum Beispiel für euch parat mit Take This Heart. Der Luis Capaldi, der ist der auch noch dabei. Und sonst einfach noch ganz, ganz viele andere Sachen, oder? Also, ich würde sagen, wir hören uns am 4. ab wieder. Das ist der Samstagmorgen. Ciao zusammen.

0: ganz grosser 2000er-Hit war das hier an diesem Samstagmorgen auf Neo 1. Ja, wir haben 6:45 und ich glaube, mit dieser Musik sind wir auch mal ganz schön wach geworden. Der Tag der Frauenrechte, der Tag der Freundschaft oder auch der Tag der Eseln. Ja, alles hat gefühlt seinen eigenen Feiertag. Und das sieht nicht anders aus bei den Müllinen. Heute hier durch den 16. Mai. Hier haben wir jetzt den Schweizerischen Mülli-Tag. Darum haben wir von Neo 1 mit Christoph Hagmann geredet. Er ist Co-Präsident der Vereinigung der Schweizer Müllefreunde. Die Vereinigung hat dann vor 25 Jahren zum ersten Mal den Schweizerischen Mülli-Tag gegründet.
1: Man konnte nach der 60 Müllinen überzeugen, die am ersten Mülli-Tag im Mai 2001 eigentlich teilgenommen haben.
0: Alle Jahre sind dann darauf neue Müllinen dazugekommen.
1: Es sind vor allem historische Anlagen, wie wir die auch heute am Müllentag sehen. Und es sind auch Betriebe, die malen dauernd heute, sind jeweils eigentlich dabei. Letztes Jahr haben wir eigentlich ein Rekordjahr gehabt, mit 25 Jahren. Da waren wir 137 Anlagen gewesen.
0: Und dieses Jahr sind ja 91 Standorte um die 150 verschiedene Müllinnen dabei.
1: An einem Müllenstandort kann zum Beispiel ein Mahlgang sein. Oder wie in Lützowflü dieses Jahr, der auch mitmacht, haben wir nachher eine Futtermülle von aussen, die wir sehen, plus eine Stampfe. Also das sind eigentlich drei Anlagen, die an einem Standort sind.
0: Und dass man Lützowflü eine Futtermülle sieht, also eine Anlage, wo Tierfutter hergestellt wird, ist kein Zufall. Das ist darum das Hauptthema vom heutigen Schweizerischen Müllentags oder Christoph Hagmann.
1: Die sind in den letzten Jahren auch immer wie stärker geworden, weil aus Milchwirtschaft oder auch andere Wirtschaften hat man müssen mal gut zerkleinern. Früher sind das Quetschen oder Stampfen und heute sind das eigentlich eigene Futtermüllen. Und in jeder Mülli selber sieht man auch heute eigentlich noch in einem Ecken oder so eine kleine Futtermülline.
0: So wie eben zu Lützowflü. Vor Ort gibt es dort heute am Müllitag einen Müller, der das Handwerk zeigt, so die Monika Gfeller, die Geschäftsleiterin ist von der Kulturmülli zu Lützowflü.
2: Knochenstampfe lassen wir nicht mit Knochen laufen, einfach mehr so zur Schule laufen. Es macht ja sehr laut und Lärm. Und die Futtermülli, dort lassen wir mal durchlassen. Dort wird Futter produziert.
0: Und jetzt ist nicht nur die Mülli zu Lützowflü in der Region zu sehen, am heutigen Müllitag. Wer sonst noch alles dabei ist, das gehört ihr jetzt schon nachher auf unserer Webseite neo1.ch.

0: Hi, Animotion. Christopher hier auf NeoEis an diesem Samstagmorgen. Ich hoffe, ihr habt ganz gut in euer Wochenende gestartet. Wir sind ja immer wieder nass. Also so soll es auch heutigen Morgen. Aber auf jeden Fall, was ich auch wollte sagen, immer wieder nass. So soll ja eigentlich unser heutiger Tag daherkommen. Und das macht eigentlich genau gar nichts. Also einmal, wenn man gut gegen Regen geschützt ist, oder?
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0: 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So viel gibt es in der 9. Stunde bei uns zu gewinnen. 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
2: Also was sicher gerne gut läuft, sind Regenjacken. Egal, weil die kannst du natürlich für alles ein bisschen brauchen. Sei es eben, es regnet oder auch, es kühler wird, ein bisschen als Windstopper. Das ist eigentlich das, was recht gut läuft. Und ja, eben je nach Saison.
0: Ja, und je nach Wochenende kann das einfach auch schon keine Begegnung sein. Sie war übrigens die Geschäftsinhaberin Manuela Kobu, die ihr gerade gehört habt. Und Regenjacke ist nicht das Einzige, was sie haben im Laden.
2: Bei uns gibt es alles von Kopf bis Fuß. Also man kann sich wirklich von Zunge bis zu oben einkleiden, sei es mit Schuhen, sei es mit Bekleidung. Jetzt natürlich gerade aktuell so ein bisschen Sommerwahr, Frühlings-Sommerwahr, wo man mit Wanderhosen, mit funktionellen Shirts, mit funktionellen Jacken, Regenjacke je nach Wetter, Sonnenhüte, Sonnenbrille.
0: Ja, also einfach, wenn dann mal die Sonne wieder rum da ist, dann seid ihr auf jeden Fall parat, sei es bei schönes oder beim nassen Wetter. Beim Köbel seid ihr für jede Angelegenheit auch gut ausgerüstet. Und für das sorgen auch wir von Neo 1, weil wir eigentlich darum einen Gutschein zu verschenken. 300 Franken gibt es in unserem Morgenspiel, kennst du? Und diese Summe, die gehört euch, wieder mir in der 9. Stunde. Eine einzige Stimme könnt ihr erraten, nämlich die hier.
3: Aber es ist üblich im Unioker bei all diesen Wintersportarten, eigentlich, dass man ja den ganzen Sommer primär Athletik arbeitet und eigentlich im August wirklich mit dem Team effektiv in die Halle geht und viel im Unioker selber arbeitet und darum wird ja erst dann aufreisen.
0: So, jetzt habt ihr auch mal ein Zeitchen zum Grübeln, weil am 9. da spielen wir zusammen. Diese Stimme müssen wir erraten und schon seid ihr 300 Stutz reicher an diesem Samstagmorgen.
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0: Grüß euch miteinander. So tönt der Samstagmorgen hier auf Neo 1. Wir haben Punkt 7:45. Was heisst das, Pesco?
1: Das heisst Sport.
0: Ja, wir sind mehr als pünktlich.
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0: 3-1. Die Schweizer Hockey-Nazi ist mit einem Sieg in die Heim-WM gestartet. Alles zu dieser WM gibt es den inneren Stung in unserem WM-Magazin. Jetzt schauen wir aber auf alles andere in Sachen Sport und starten mit Shooten, Pascal.
1: Der FC Vaduz ist zurück in der Super League. Die Liechtensteiner gewinnen Nächte gegen Wil 3-1. Weil Aarau gleichzeitig gegen Yverdon nur ein Unentschieden holt, steigt Vaduz auf. Es ist der insgesamt vierte Aufstieg in die höchste Schweizer Liga. Zuletzt hat Vaduzer 5 Jahre in der Challenge League geshootet.
0: Umso bitterer ist der Abend für Aarau gelaufen, den es in den eigenen Hängen hatte. Die Aarauer verspielen aber eine 2-0-Führung und kommen daheim nur zum 2-2. Aarau überkommt aber noch eine zweite Chance aufzusteigen. Und zwar in der Barrage gegen GC. Das Hinspiel ist übermorgen, das Rückspiel am Donnerstag.
1: Der Marco Bürki muss 5 Matches zuschauen. Er wird für seine Tätigkeit im Spiel gegen IB vorgestern gesperrt, meldet die Liga. Damit verpasst der Captain vom FC Thun den letzten Match der Saison und die ersten 4 vor der neuen Saison.
0: Der Silvan Widmer bleibt bei Mainz 05. Der Schweizer Nazi-Spieler verlängert seinen Vertrag beim Bundesliga-Club. Bis wann, schreibt der Verein nicht. Der Widmer ist seit 5 Jahren bei Mainz und dort Captain.
1: Oder Manuel Neuer verlängert seinen Vertrag. Der 40-jährige Goalie von Bayern München hat nicht genug und macht noch eine Saison, meldet der Verein. Der Neuer ist seit 15 Jahren bei Bayern und hat seitdem fast 600 Matches gespielt.
0: Wir bleiben beim Shooten und wechseln aber zu den Frauen. Servette Genoa steht im Playoff-Finale. Die Genferinnen gewinnen gegen Zürich nach einem 4-0 im Hinspiel und das Rückspiel mit 2-0. Damit hat Servette Chancen auf einen dritten Schweizer Meistertitel.
1: Gegen wer Servette im Finale spielt, kommt hinten raus. Im 5. spielt IB gegen St. Gallen. Die Bernerinnen haben das Hinspiel 3-1 gewonnen.
0: Und noch Görling. An den Olympischen Spielen im Februar haben die Schweizerinnen rund um die Skip Silvana Tirinzoni die Silbermedaille gewonnen. Tirinzoni und die Langenthalerin Carol Howald haben darauf aufgehört. Die anderen beiden vom Quartett, Talina Petz und Celina Vichonke, machen aber weiter.
1: Und sie haben jetzt einen Ersatz gefunden, melden sie auf Instagram. Neu gehören die Bernerin Stefanie Berse und die Bündnerin René Frigo zum Team.
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3: Grüß euch miteinander, mehr jetzt 8. Und wir starten gerade den Tag mit aktuellsten Nachrichten von Pascal Rupp.
4: 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Der Fabian Studemalt, Brütsche Burger, geht als Favorit an das seeländische Schwingfest. Die Schweizer Hockey-Nazi startet mit einem Sieg in die Heim-WM. Und das Wetter, heute gibt es längere trockene Phasen, es kann aber auch zwischendurch regnen. Mit dem seeländischen Schwingfest in Ipsach am Bielersee ist heute das dritte Berner Kranzfest vor Schwingsaison 2026. Letzte Woche im mittelländischen Städtle ist der Sieg ins Emmental gegangen. Der Matthias Eschbacher vom Schwingclub Summiswald hat im Schlussgang gegen Thuner Gurdin Orlik gewonnen und den Festsieg mit heimgenommen. Der Matthias Eschbacher ist heute nicht im Sagmau. Favoriten gibt es dafür Anger, sagt der Neo1-Schwingexperte der Bruno Stucki.
5: Man muss sicher mit einem Studemann Fabian muss man immer rechnen. Er ist wirklich ein konstanter Schwinger, ist immer parat, ist immer dabei. Mit dem ist wirklich immer zu rechnen.
4: Auf Fabian Studemann wartet im ersten Gang der Seeländer Etienne Burger. Auch ihn sieht der Bruno Stucki ihre Favoritenrolle.
5: Natürlich die Gebrüder Burger, Etienne und Mathieu. Das, ich glaube, so, das sind die drei Favoriten für mich. Wären natürlich schöne Zehländer aus der eigenen Reihe könnten Festsieger stellen. Eben der Mathieu, der schon mal das Kranzfest gewinnen konnte. Der Etienne, der momentan sehr gut zuweg ist.
4: Schätzt der Neo1-Schwingexperte Bruno Stucki ein. Der Mathieu Burger greift im ersten Gang mit dem Fabio Hildbrunner von Schmedigen-Möllenweg zusammen. Der Dominik Gasser vom Schwingclub Siechen geht mit dem Philipp Roth ins Sagmau. Der Christian Gerber, ebenfalls vom Schwingclub Siechen, greift mit dem Oberländer Adrian Klossner. Und der Patrick Schenk vom Schwingclub Summiswald startet gegen Mittelländer Nicola Zimmermann. Auf der Autobahn rund um Bern hat es nächtig ab mehrere Mal geklopft. Die Berner Kantonspolizei meldet 10 Unfälle auf der A1 West und der A12 zwischen Bern und Freiburg in kurzer Zeit. Insgesamt haben sich 5 Menschen verletzt, davon aber niemand schwer. Die A12 von Bern Richtung Flamatt war mehrere Stunden gesperrt. Dazu meldet die Kapo, dass es in Seedorf im Seeland einen Unfall gegeben hat. Ein TÜV-Fahrer ist dabei ums Leben gekommen. Der 18-Jährige sei in einer Kurve auf die Gegenfahrbahn gekommen und frontal in einen Lieferwagen eingegangen. Der Unfall wird untersucht. Anfangs diesen Monat hat der Untersuchungsbericht gezeigt, am Unispital Zürich sind während mehreren Jahren strube Fehler in der Herzchirurgie passiert. In den Jahren 2016 bis 2020 sind darum mehr als 70 Menschen unnötig gestorben. Die Vorwürfe gehen vor allem an ehemaligen Direktor der Herzklinik, an Francesco Maisano. Jetzt hat der italienische Herzchirurg das erste Mal etwas zum Untersuchungsbericht gesagt. Er weist alle Vorwürfe zurück, sagt er zu einer italienischen Zeitung. Und er redet von kulturellen Widerständen. In Zürich hat man nie akzeptiert, dass ein Italiener die Abteilung leitet. Und nochmal Sport, Eishockey. Die Schweizer Nazi startet perfekt in die Heim-WM. Das Team vom Trainer Jan Gadieu gewinnt gegen Titelverteidiger USA 3-1. Der Pius Sutter, der Sven Andrighetto und der Ken Jäger schiessen die Goal für die Schweiz. Weiter geht es für die Nazi Hennig gegen Lettland. Die weiteren Resultate vom ersten WM-Tag gestern. Kanada gewinnt gegen Schweden 5-3, Finnland schlägt Deutschland 3-1 und Tschechien gewinnt gegen Dänemark 4-1.
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3: So, wettertechnisch, wenn ich da so schaue, wie es aussieht im Emmental, kann ich sagen, an den meisten Orten, da bleibt es aktuell auch noch trocken, sonnig, je nachdem, blauer Himmel ist rum, aber dann, je mehr wir uns so bewegen, vor allem so gegen Mittag, können dann irgendwie mehr auch Regenwolken daherkommen. Die können dann auch immer wieder der Summe sein, so gegen Nachmittag, und ja, dann haben wir dann auch wirklich so ein richtiges Hin und Her, das alles bei Höchstwerten heute so um die 9 oder 10 Grad. Wie jetzt das Wetter am Sonntag wird und wie wir vor allem in die neue Woche starten, das gehört ihr dann alles in unserer Wettervorschau, das auf die 8:30.
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3: Eigentlich habe ich nach da keine Informationen durchzugeben auf der Strasse, aber eine Hörerin hat sich gemeldet bei uns, das per WhatsApp. Und sie hat geschrieben, bis ca. am Nachmittag um 1 ist Strecke zwischen Oberei, Süderen, Gemeinde Röttenbach über den Schallenbergpass bis hinten in Schangnau zum Kämmeri-Bodenbad behindert, und zwar wegen einem Älplerumzug. Wir müssen also dementsprechend mit Verspätungen oder mit Umleitungen rechnen. Ich wünsche an dieser Stelle einen guten Älplerumzug.
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3: Seit dem 6. ist das Gelände offen in Ipsach zu Biel. Heute ist das saarländische Schwingfest und der allererste Gang startet in einer Viertelstunde. Hier auf Neo 1 seid ihr ganz nah dabei, direkt am Sackmauerrand. Wir sind darum vor Ort und berichten stündlich live. Die ersten Eindrücke, die gehören ihr eigentlich gerade bei uns. Das nach geplanten Tränen Songs hier auf Neo 1. Vor Ort seid ihr Küssel Siegenthaler mit dem Schwingexperten Bruno Stucki. Und ich? Ich bin Lisa Graber. Ich bin keine Schwingexpertin, aber dafür hier für euch zu Langnau im Neo1-Studio. Ciao zusammen und schön habt ihr Neo1 eingeschaltet.

0: Dust von Queen. Ist gute Musik, die uns begleitet an diesem Samstag. Wir haben 7:45 und eigentlich. Ja, eigentlich sollten wir rausschalten. Richtung Ipsach zum serendischen Schwingfest. Da ist darum der allererste Gang, der jetzt seit zwei Minuten gestartet hat. Wir haben jetzt aber von Neo1 ein bisschen Verbindungsproblem und können da nicht zum Küssel Siegenthaler und zum Schwingexpert Bruno Stucki rausschalten. Ich würde sagen, mach nichts, wir versuchen weiter und in der Zwischenzeit gibt es einfach gute Musik. Zum Beispiel gute Musik aus der Schweiz mit dem Solaroy. Der kommt jetzt gerade auf mich zu. Aber zuerst haben wir den Dean Lewis im Petto mit Be Alright. Also zwei schöne Mannenstimmen kommen jetzt gerade auf mich zu. Und wir versuchen weiter hier rauszuschalten, Richtung Seeland. Für das seeländische Schwingfest, wo ihr eigentlich ein Update hören solltet, jetzt bald so schnell wie möglich.
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0: Zeit. Ich werde warten, das singen Mumford & Son hier auf Neo 1. Und ganz im Ernst, das singe auch ich hier im Neo 1 Studio an diesem Samstagmorgen. Ja, wir versuchen und versuchen halt einfach rauszuschalten. Da raus in Ipsach, in Biel, beim Seeländischen Schwingfest, haben eigentlich geplant, um 4:08 Uhr hier rauszuschalten und dabei zu sein für einen allerersten Gang. Wir haben da technische Schwierigkeiten. Hey, das passiert einfach im Radio. Gehört halt einfach auch dazu, auch wenn man es eigentlich nicht gerne hat. Aber ja, nun, wir machen halt einfach das Beste daraus. Wir tun weiterhin einfach dran probieren. Weil wir wollen ja einfach schlussendlich einfach auch irgendwann ist doch mal die schönen Stimmen von unserem Sigi hören, wo bei uns da die Ipsach ist. Das dann noch alles mit dem Schwingexperten Bruno Stucki. Wir wollen doch einfach auch wirklich hören, wie der erste Gang jetzt ist bei diesem Seeländischen Schwingfest. Und darum versuchen wir einfach weiter. Und sobald das funktioniert, werdet ihr das sofort hören hier auf Neo 1. Aber in der Zwischenzeit würde ich sagen, machen wir einfach weiter mit dem Programm. Zuerst ein bisschen Werbung.
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0: Und jetzt kommen wir zu unserer Wettervorschau.
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0: Das ist Neo 1, das euch begleitet durch den Samstagmorgen, 16.05. Und wieso das Wetter heute herkommt, das weiss der Mario Rindlisbacher von Meteotest Bern.
4: Heute am Vormittag da haben wir doch noch ziemlich viele Wolken im Neo 1 Land und dort gibt es auch noch ein bisschen Regen, ab etwa 1000 Meter auch noch ein paar Schneeflocken. Über den Tag aus da wird das Wetter dann ein bisschen freundlicher, es gibt ein paar Auflockerungen. Am Mittag und Nachmittag gibt es einen Wechsel von ein paar Sonnenstrahlen, aber einzelne kurze Regengüsse sind weiterhin möglich. Dazu ist weiterhin recht frisch, Temperaturen heute am Nachmittag bei etwa 10 Grad.
0: Ist denn morgen Sonntag die Sonne ein bisschen mehr rum?
4: Morgen am Sonntag da ist das Wetter dann freundlicher. Wir haben am Morgen und Vormittag doch recht häufig sonniges Wetter zu erwarten. Allenfalls ein paar Nebelfelder am Morgen. Der Morgen ist ziemlich frisch, mit etwa 2 Grad. Lokal kann es auch noch mal ein bisschen Bodenfrost geben. Über den Tag wird es dann deutlich milder. Temperaturen die steigen an gegen die 15 Grad. Am Mittag und Nachmittag da ziehen dann ein paar hohe Wolkenfelder durch. So wie es aussieht, bleibt es aber überall trocken.
0: Und wie kommt denn die neue Woche daher?
4: Die neue Woche die startet dann mit recht viel Wolken, es kommt nochmal eine Störung rein und die bringt dann am Montag über den Tag aus zeitweise dichtes Gewölk und auch immer mal wieder Regen, das bei Temperaturen von etwa 12 Grad. Am Dienstag haben wir dann einen kleinen Übergangstag, es hat noch recht viel Wolken rum, ganz vereinzelt. Kann es auch mal noch kurze Regenguss geben, das vor allem auf den Nachmittag an. Die Temperaturen die steigen aber schon ein bisschen an, auf etwa 15 Grad. Noch ein bisschen milder wird es dann am Mittwoch und Donnerstag, da gibt es dann gegen die 20 Grad und die sonnigen Phasen, die werden länger.
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0: Justin hat gerade gefragt, hey, das ist das so gute Musik. Das ist neue Song von den Rolling Stones, das heisst In the Stars, ist gerade die letzte rausgekommen. Natürlich hat es hier gehört, auf Neo Ace. Wir sind jetzt 8:45.
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0: Genau so und nicht anders. Gestern ist es losgegangen mit der Eishockey-Weltmeisterschaft hier bei uns in der Schweiz. Und die Nazi die startet mit einem Sieg in die Heim-WM, Pascal Rupp.
2: Die Schweizer gewinnen gegen die Titelverteidiger USA 3:1. Schon vor dem Spiel war die Stimmung im ausverkauften Stadion in Zürich top gewesen. Und top haben die Schweizer dann auch angefangen. Von den ersten drei Schüssen sind zwei rein. Der Pius Sutter und der Sven Andrighetto haben getroffen.
0: Dann haben die Schweizer aber ein paar gute Chancen liegen. So kommt die USA gut 11 Minuten vor Schluss auf 1:2 her. Der Ken Jäger tut den Sack näher, aber mit dem 3:1 wieder zu.
2: Lang Pause haben die Schweizer nicht. Für das Team vom Trainer Jan Gadio geht es hin um 20:08 gegen Lettland weiter.
0: Gestern waren insgesamt 4 Matches. Im anderen Spiel der Schweizer Gruppe gewinnt Finnland gegen Deutschland ebenfalls 3:1.
2: In Gruppe B gewinnt Kanada gegen Schweden 5:3. Tschechien schlägt Dänemark 4:1.
0: Die nächsten Matches an der WM sind heute um 20:12. Großbritannien spielt gegen Österreich, die Slowakei gegen Norwegen.
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3: Grüß euch miteinander, wir haben jetzt 9.
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5: Diesen Morgen mit dem Pascal Rupp. Z Burgdorf ist der Sommer zum vierten Mal ein Alphorn-Konzertreihe. Wer raus in die Natur geht, ist zufriedener mit dem eigenen Leben, aber nur indirekt, zeigt eine Studie. Und das Wetter, der Morgen hat es einen Haufen Wolken und kann regnen, durch den Tag lockert es auf. Ab Mitte Juni gibt es in Burgdorf jeden zweiten Montag einen Alphorn-Abend. Insgesamt sind 10 Konzerte an verschiedenen Standorten in und um Burgdorf geplant, meldet der Verein Alphorn Montage. Fernsehen war ein Rekordjahr mit wöchentlichen Konzerten. Heuer setzt der Verein wieder auf Konzerte alle 2 Wochen und will das Alphorn mit Bildern verbinden. Die französisch-schweizerische Autorin Corinne Desarzon ist an den Solothurner Literaturtag mit dem Grand Prix Littérature von heuer ausgezeichnet worden. Die Bundesrätin und Kulturministerin Elisabeth Baumschneider hat ihr den Preis Nächte übergeben. Mit dem Grand Prix wird das literarische Schaffen von Desarzon gewürdigt. In ihrer Rede ist Baumschneider auch politisch geworden. Sie hat vor der SVP-Initiative gegen eine 10 Millionen Schweiz gewarnt. Über die wird in knapp einem Monat abgestimmt. Wer raus in die Natur geht, ist zufriedener mit dem eigenen Leben. Aber nur indirekt. Zu diesem Schluss kommt eine Studie, die in der Zeitschrift Environment International ist veröffentlicht wurde. Die Forschenden haben eine Umfrage von mehr als 50'000 Menschen in 58 Ländern ausgewertet. Aus der Natur, das helfe für ein stärkeres Selbstmitgefühl und man merke mehr, wie man sich erholt. Beides führe zu einem positiveren Körpergefühl und das löpfe schlussendlich die Lebenszufriedenheit. Die Waffenruhe zwischen der pro-iranischen Hisbollah-Miliz im Libanon und Israel wird um 45 Tage verlängert. Das meldet das US-Aussenministerium. In diesen anderthalb Monaten soll es weitere Gespräche geben zwischen Vertretern von Israel und dem Libanon. Israel und die Hisbollah haben noch nichts dazu gesagt. Trotz Waffenruhe haben sie sich in den letzten Wochen gegen wieder beschossen. Und nochmal Sport Schutte. Der FC Vaduz ist zurück in der Super League. Die Liechtensteiner gewinnen Nächte gegen Wiel 3-1. Weil Aarau gleichzeitig gegen Yverdon nur ein Unentschieden holt, steigt Vaduz auf. Zuletzt hat Vaduz für 5 Jahre in der Challenge League geschutet. Aarau bekommt noch eine zweite Chance aufzusteigen, und zwar in Barrage gegen GC. Das Heimspiel ist übermorgen, das Rückspiel am Donnerstag.
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3: Eine recht trockene Angelegenheit haben wir jetzt bis jetzt an diesem Samstagmorgen. Das alles bei Temperatur aktuell um die 4 Grad. Jetzt will ich halt einfach das bis jetzt gerade ein bisschen stark betonen. Aber es kann halt einfach einen guten Regen heute immer wieder geben. Das vor allem so gegen Mittag. Da kann es dann stellenweise sogar über den Mittag wirklich über eine längere Zeit nass werden. Dann wird es dann wieder trocken und dann kann es dann wieder ein bisschen runterlassen. Dass dann im Verlauf des Nachmittags haben halt einfach ein richtiges Hin und Her. Das alles bei um die 10 Grad. Morgen Sonntag, da wird es dann freundlicher. Regen sollte kein Thema sein. Haben dann dafür ein bisschen so ein Wolken-Sonnen-Gemisch. Das alles bei Höchstwerten um die 14 Grad morgen.
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3: Da fährt sich's gut auf der Strasse. Ich habe noch keine Meldung.
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3: Ich bin Lisa Graber, begleite mich hier zusammen mit dem Pascal Rupp und noch 2 andere Männer kommen jetzt endlich bei uns hören. Und zwar der Küssel Siegenthaler und der Bruno Stucki. Ich habe mich, glaube ich, noch nie so gefreut, der Küssel zu hören, Pascal. Wirklich. Plötzlich ist die Einschaltung, hat einfach funktioniert. Jetzt funktioniert einfach alles, keine technischen Probleme mehr. Der Küssel habe ich gehört, fix und munter ist er da zu Ipsach zu Biel. Da am Seeländischen Schwingfest und ist parat, endlich über die ersten Gänge zu berichten, die seit wie lang? Ja, fast eine Stunde. am Gehen sein. Wir sind hier gespannt, wie es tut. Und wünschen euch einfach einen guten Samstag. Ciao zusammen.
5: Guten Morgen.
3: Die erste Einschaltung, eben nach drei Songs, jetzt aber neue Musik von Noah Kern hier auf Neo Ace.

0: Samstagmorgen hier auf Neo 1. Wir haben 8:45. Natürlich ist das Neo 1. Wir decken ja Zemmental ab. Gang wie gang. Natürlich, oder? Heute aber auch ein bisschen Seeland.
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0: Wir sind heute 70. Das irländische Schwingfest ist und wir von EO1 schalten Gang um live raus. Vor Ort sind der Küsselsiegenthaler mit dem Schwingexpert Bruno Stucki.
3: Ja, und hier in Ipsach läuft im Moment der letzte von den Spitzengängen, der Burger Etienne gegen Studemann Fabian. Die sind ein bisschen mehr als eine Minute dran. Wir lassen das hier hinten ein bisschen laufen. Jubeln wird sowieso entweder, weil der Seeländer gewinnt oder weil der Studemann, der natürlich auch viele Sympathisanten mitbringt, oben ausschwingt. Währenddem können wir, glaube ich, hier bei kühlen, kalten 6 Grad, aber wenigstens im Moment noch trockenem Wetter auf die Spitzengänge schauen. Bruno, wir haben so eine kleine Gruppierung am Anfang. Anfang sind die zwei vom Schwingclub Summiswald dran gekommen, der Steffen Konrad und der Schenk Patrick. Der Steffen Konrad hat gegen Kuster Thomas geschwungen.
4: Ja, er hat nach 3 Minuten im inneren Haken ist er zum Erfolg gekommen. Er hat auch für den Gang mehr gemacht und ist eigentlich mehr für die Arbeit auch belohnt worden.
3: Der Schenk Pedu, ebenfalls Schwingclub Summiswald, hat gegen Zimmermann geschwungen. In deiner Vorschau hast du gesagt, Vorteile Zimmermann.
4: Ja, ich habe wirklich gedacht, jetzt kommt die Ablösung. Der Schenk Pedu, der ja auch ein bisschen Verletzungspech hatte mit seinem Rücken. Sicher auch nicht so er konnte trainieren, wie er vielleicht manchmal immer hat wollen. Und ich denke, dass hier kommen jetzt den Wechsel, weil der Zimmermann Nicolas wirklich aufstrebend ist und vor einer Woche ein sehr gutes Fest hatte. Da habe ich gedacht, dass er jetzt den Schenkpedal nehmen könnte. Leider war der Gang dann gestellt, aber es war ein sehr schöner Gang. Sie haben es einander neu geschenkt. Leichtere Vorteile wirklich für den Zimmermann Nicolas. Sie haben hier aber beide zusammen nur 8,75 gegeben.
3: Ebenfalls gesundheitliche Probleme in Vorbereitung der Gerberkriegel gehabt. Wir haben es gehört, Comeback heute gegen Klosneredu. Der Gang hat auch Entscheidung gegeben.
4: Der Gang hat auch Entscheidung gegeben. Der Klosneredu, der ja 7 ist worden am Baselstädter vor 2 Tagen, habe ich gedacht, ja, jetzt auch noch ein bisschen müde Knochen. Der Gerberkriegel hat im ersten Zug können zu Boden machen und dann im Müngerwurz überkehren.
3: Und dann geht zur brandaktuellen. Der Studemann hat jetzt nach der halben Gangtour gegen Burger Etienne gewinnen. Der Studemann lädiert noch von letzter Woche, das Kini verbunden, einen Rückbeihelm hat er auch an. Aber da hat er jetzt zwar den Halbgang gebraucht, aber dann schlussendlich souverän das gemacht aus seiner Favoritenrolle.
4: Ist er gerecht worden, genau. Nee, es war ein sehr interessanter Gang. Es haben beide angezogen. Es war also nicht so, gewesen, dass der Burger Etienne in die Verteidigung wäre gegangen. Und der Studemann konnte das auch nicht machen mit dem inneren Haken.
3: Weniger ereignisreich war der Gang zwischen dem Gasser Dominik und Roth Philipp.
4: Ja, ich habe den Gasser Dominik verstehen, er hat nicht wirklich viel gemacht. Der Roth Philipp wird die Alpen nervös und macht ein bisschen etwas. Ich glaube, das war seine Taktik, dass der Roth Philipp etwas versucht zu machen und dann kann kontern, weil der Roth Philipp mit seinem Gewicht nass ist. Das ist natürlich sehr, sehr schwierig. Der Roth Philipp ist wirklich auch ein bisschen nervös geworden und hat versucht, aus den Griffen zu gehen, in den Kreuzgriff zu lenken. Aber dann schlussendlich war es sehr, wirklich ein langweiliger Gang gewesen.
3: Und währenddem jetzt der Burger Etienne vorhin gegen Studemann verloren hat, sein Bruder vorher geschwungen, der Mathieu gegen Hilbrunner Fabio. Das war mit der Entscheidung.
4: Das war mit der Entscheidung. Der Burger Mathieu hat mit der linken Hand am Hilbrunner Fabio das Bein können lenken und das Bein wegziehen und ihn so überdrücken. Ja, es war ein sehr, sehr schöner Gang, ein spannender Gang. Es ist nicht so eben lang gegangen, aber ja, das Bessere für den Burger Mathieu.
3: Ja, spannend. Der Mittelländer mit dem Studemann, Seeländer mit dem Burger Mathieu, der Mittaler mit dem Gerberkriegel und dem Steffen Konrad sich da schon Siege können notieren. Natürlich geht auch noch ganz viel mehr. Wir werden bei der nächsten Einschaltung schauen, wer da nach dem zweiten Gang noch oben dabei ist. Das Ganze dann in rund einer Stunde melden wir uns wieder hier aus Ipsach.
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0: Ja, ihr habt es ja gerade vorhin gehört, oder? Vom Küssel Siegenthaler. In einer Stunde da schalten wir dann wieder raus. Was aber jetzt bald ansteht, und das ist auch sehr, sehr wichtig, ist der Jackpot leer hier auf Neo 1. Auf die halbe 10 gibt es 300 Franken zu gewinnen für einen Laden Kobu Outdoor zu Langnau. Welche Stimme nach reicher macht, das gehört ihr noch nach drei Songs hier auf Neo 1. Ich bin Lisa Graber, begleite euch heute durch den Samstagmorgen und Vormittag.

0: Grüß euch miteinander. Bei uns auf Neo 1 bekommt ihr ja nicht nur super Musik an diesem Wochenende, Samstag, sondern auch grosszügige Gutscheine. Wir lehren jetzt den Jackpot. Das gerade nach ein bisschen Werbung.
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0: Grüße mich, Lang. Da sind wir wieder.
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0: 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Die grosszügige Summe die ist für einen Laden, Kobel, Outdoor,
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0: 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Also eigentlich könnt ihr einfach alles haben im Kobu Outdoor zu Langnau, oder? Vor allem, wenn ihr noch 300 Franken in der Tasche habt, der Gutschein geht vor lauter Gutschein kann ich einfach gerade nicht mehr reden. Aber auf jeden Fall, was ich auch sagen wollte, den Gutschein gibt es jetzt zu gewinnen in unserem Jackpot. Nur eine einzige Stimme müsst ihr erkennen und das ist die hier.
4: Aber es ist üblich im Unihockey bei all diesen Wintersportarten eigentlich, dass man ja den ganzen Sommer primär Athletik arbeitet und eigentlich im August wirklich mit dem Team effektiv in die Halle geht und viel im Unihockey selber arbeitet und darum werde ich erst dann aufreisen.
0: Unihockey. Das Thema jetzt bei diesem Ton, wenn ihr wisst oder eine Ahnung habt, wer das könnte sein, dann versucht einfach euer Glück. Tut mir anrufen unter der Nummer 0588 17 17 17. Könnt einfach euer Glück versuchen. Schlussendlich müsst ihr nur eine einzige Stimme erraten. Und schon gehören die 300 Franken für Kobu Outdoor zu Langnau euch. Und wenn ihr gehört, dass jemand jetzt schon dran gekommen ist und mit mir am Reden ist, hier live auf Neo 1, dann bleibt doch auch noch dran, weil falls falsch geraten wird, dann spielen wir einfach so lange, spielen, bis die richtige Antwort kommt. Also, anrufen auf 05 88 17 17 17. Ich bin Lisa Graber, drücke nach Däumen.
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0: Deutsche Schweizer Musik mit der Milüne hier auf NeoAce. Wir haben kurz nach den halben Zehnen an diesem Samstag und jetzt tun wir einfach den Jackpot leeren.
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0: 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Also wir tun den Jackpot leeren, einfach wenn alles nach Plan funktioniert, oder? Das hoffe ich doch für dich. Gregor Locher hast du mir hier angeleitet. Und also du bist ja eh schon ein Schöckler. Hast 2 Wochen Ferien, hast du mir schon erzählt.
2: Richtig, ja.
0: Ja, genau. Was hast denn du vor in diesen Wochen?
2: Ja, ein bisschen
0: Leute.
2: Dann gehen wir ein bisschen aufs Velo und dann gehen wir noch ein bisschen ins Tessin.
0: Oh, schön. Sehr ja. Schön. Geht ihr mit dem Velo ins Tessin?
2: Nein, gehen wir nicht.
0: Mit dem guten Mädchen oder zu kleinen Kindern. Okay, alles klar. Du, das klingt schon mal super. Und darum, vielleicht wärst du noch froh für die richtige Ausrüstung oder... Brauchst du irgendetwas vom
2: ja,
0: Kobel?
2: Ja, das Velo kann man sicher gegen Ausrüstung brauchen, ja.
0: Ja, das stimmt.
2: Ist so, die Schuhe. Genau.
0: Das stimmt. Und irgendetwas vom
2: ja,
0: Kobel?
2: Ja, das Velo kann man sicher gegen Ausrüstung brauchen, ja.
0: Ja, das stimmt.
2: Ist so, die Schuhe. Genau.
0: Das stimmt. Und gute Hosen, damit die Wadli reinpassen.

0: Und eigentlich im August wirklich mit dem Team effektiv in die Halle geht und viel im Uni-Hockey selber schafft. Und darum werde ich erst dann aufreisen.
1: Der Krigo, wer ist das?
2: Ja, das muss der Matteo Steiner sein von den Tigers.
1: Der Matteo Steiner? Mhm. Oh, das ist absolut richtig, Krigo. Du gehst fett shoppen.
2: Das ist schön.
1: Das ist doch schön. Gehst alleine, nimmst die Frau mit, oder?
2: Ich nehme sicher die Frau mit.
1: Ja, und muss halt einfach schon ein bisschen beraten, welche Farbe am besten passen.
2: Ja, genau.
1: So, Krigo, ich wünsche dir ganz, ganz viel Spass, mit hier auf Langnau zu gehen, zum Laden Kobo Altdorf, schlussendlich 300 Franken. Du hast aber bitte deiner Frau etwas auch kaufen, hä?
2: Das ist möglich,
1: das ist doch gut. Also, wunderbar, hey, herzliche Gratulation, Krigo. Wir reden dann noch gerade zusammen, gell? Die dann alles noch schnell anschauen. Bis gerade hören uns gerade wieder. Und auf jeden Fall wollte ich noch heute schnell allen anderen sagen, dass die nächsten Gutscheine, die wir verlosen, halt einfach gang wie gang bei jeder neuen Woche anstehen. Und zwar ab dem Montag, ja, jedem Werktag, halt 7:30 am Morgen, da gibt es dann wieder Gutscheine zu räumen bei uns. Für wen das es dann diesmal Gutscheine werden sein, ja, das gehört dann am Montag.
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0: unterwegs hier an diesem Samstagmorgen hier auf Neo 1. Wir haben jetzt ein bisschen über die Viertel vor 10. Und das Ipsach, da sind sie am Schwingen beim Seeländischen. Hier auf Neo 1, da haben wir gerade vorhin den Jackpot gelernt, von unserem Morgenspiel kennst. Und das Langenthal, da gehen sie in die Luft. Und zwar nicht, weil sie sich aufregen, sondern mit voller Absicht. Sie sind in einem Heissluftballon. Am Donnerstag hat es gestartet und bis und mit morgen Sonntag sind im Oberaargau die Schweizer Meisterschaften im Heissluftballon fahren. Wobei sie nicht nur Schweizer Meisterschaften, erklärt der Werner Beyeler im Interview mit Neo 1. Er ist Coach von Schweizer Heissluftballon Nazi und Mitorganisator von dieser Schweizer Meisterschaft zu Langenthal.
1: Wir haben zu wenig Schweizer Teams, die hier mitmachen an der Schweizer Meisterschaft. Und dann haben wir das Auftauen mit einem Swiss Cup. Und die ausländischen Teams, die können zwar Swiss Cup-Sieger werden, aber nicht Schweizer Meister. Es gibt eine Rangliste. Und der erste Schweizer auf dieser Rangliste, der wird Schweizer Meister sein. Und der erste Ausländer, der ist der Swiss Cup-Sieger.
0: 10 von 28 Teams kommen aus der Schweiz und die haben eigentlich gute Chancen, gerade beide Wettkämpfe zu gewinnen, vermutet der Werner Beyeler. Bei diesen Wettkämpfen geht es vor allem um Genauigkeit, Präzision, das heisst Luftballon fahren quasi. Bis zu 6 Aufgaben, sogenannte Task, werden in diesen Wettkämpfen geprüft.
1: Das ist ein Zielkreuz, das wir am Boden auslegen. Und das Zielkreuz müssen sie so genau wie möglich brechen. Sie haben einen sogenannten Marker im Korb. Also mehrere Marker. Und das ist auch auf Task 1 zum Beispiel ist der blaue Marker, den sie deponieren müssen. Und den müssen sie möglichst genau in die Mitte einlegen.
0: Wichtig für die Leute in den Ballon, Ziel möglichst nach anfahren und breichen mit ihren Marker, aber ja nicht landen.
1: Sie dürfen nie Bodenkontakt haben. Sie dürfen sonst nichts berühren. Und nicht, wenn sie dürfen über einen Wald gehen, einen Baum berühren, das dürfen sie nicht. Es gibt aber auch, dass sie das Ziel selber müssen definieren in der Luft, die wir ihnen vorgeben. Wie viel ab Boden dass das Ziel muss sein, in welcher Zeitphase dass das muss sein und nicht wie sie ein imaginäres Ziel in Luft definieren. Dann müssen sie das haargenau anfahren.
0: Und für das Kontrollieren hat jedes Team einen sogenannten Logger. Im Prinzip so ein GPS-Gerät, das beim Start aktiviert wird.
1: Und von dann an haben wir in der Wettkampfleitung jeden Ballon auf dem Bildschirm. Und der kann jede Sekunde verfolgen, wo ist er, wie hoch ist er, wie schnell ist er.
0: Erklärt der Mitorganisator der Heissluftballon-Schweizermeisterschaft, Werner Beyeler. Die Genauigkeit braucht es schon, die Spitzen sind eng beieinander.
1: Das geht um Zentimeter, wo sie dort die Besten das erreichen.
0: Die Schweizer Meisterschaft und der Swiss Cup ist eben über das Auffahrtswochenende zu Langenthal. Es hat am Donnerstag gestartet und zieht sich bis morgen Sonntag. Im Gesamten tun 28 Teams aus der Schweiz und aus dem Ausland um die 2 Titel kämpfen. Und jetzt ist es so, natürlich ist man in der Luft, das heisst, man ist abhängig vom Wetter. Das ist natürlich nicht gerade wahnsinnig cool, darum hat sich schon einiges verschoben, so programmmässig bei der Schweizer Meisterschaft. Falls ihr jetzt möchtet wissen, hey, wo zu Langenthal kann ich hergehen, damit ihr all die Ballons seht, auf der Webseite von der Schweizer Meisterschaft und Swiss Cup findet ihr alle Infos. Aber ihr könnt auch auf neo1.ch gehen.

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4: Der FC Thun hat gestern nochmal den Meistertitel gefeiert. In Peru gibt es ein Duell um das Staatspräsidium. Und das Wetter hat immer einen Mix aus Sonne, Wolken und zwischendurch Regen. Kalt und nass war es gestern. Von dem haben sich die Thunerinnen und Thuner aber nicht aufhalten. Tausende Fans haben gestern nochmal den ersten Meistertitel der Schüttler vom FC Thun gefeiert. Die Party hat am Nami beim Stadion gestartet. Von dort sind zwei offene Lastwagen mit Spielern und Betreuer in Richtung Innenstadt gefahren. Dort haben sich die Spieler lafieren. Der Stadtpräsident Raphael Lanz und der Clubpräsident Andres Gerber haben eine Rede gehalten und der Trainer Mauro Lustrinelli hat sich als DJ probiert. Das Feiern ist bis weit in die Nacht hineingegangen. Der Gemeinderat hat für die offizielle Feier eine Freinacht bewilligt. Die Burgergemeinde Sommiswald hat fern gut 62'000 Franken plus gemacht. Budgetiert war ein Plus von knapp 2'000 Franken, berichtet der Unteremmentaler. Ein grosser Teil des Geldes sei wie gäng vom Forstbetrieb gekommen. Menschen mit Alkoholproblemen suchen sich nicht gäng die nötige Hilfe. Suchtpräventionsorganisationen warnen, dass sich viele Betroffene keine Unterstützung holen, weil sie Angst davor haben, dass andere schlecht über sie denken. Mit dem Nationalen Aktionstag am Donnerstag wollen Sucht Schweiz und andere Organisationen Vorurteile abbauen, helfen, dass Leute respektvoll miteinander umgehen und dass Betroffene möglichst früh Hilfe holen. In der Schweiz nehmen laut Bundesamt für Statistik 16% der Bevölkerung Alkohol in einer problematischen Menge. Ins Ausland. Die Demokraten dürfen im US-Bundesstaat Virginia die Grenzen der Wahlkreise nicht neu ziehen. Der Supreme Court, das oberste Gericht in den USA, hat ihren Antrag abgelehnt. Die Demokraten haben mit Blick auf die Zwischenwahlen im November die Grenzen der Wahlkreise so verschieben, dass sie bessere Chancen haben, Sitze dazu zu gewinnen. Das Ganze heisst Gerrymandering und wird auch in anderen US-Bundesstaaten gemacht. Die Wahlberechtigten zu Virginia haben den geänderten Wahlkreisen zugestimmt. Das Gericht hat das aber kurz darauf für ungültig erklärt. Der Supreme Court bestätigt das jetzt. Mehr als einen Monat nach der Präsidentenwahl in Peru gibt es jetzt ein offizielles Ergebnis. Und zwar kommt es am 7. Juni zu einer Stichwahl. Die rechtskonservative Kandidatin Keiko Fujimori und der Linkspolitiker Roberto Sanchez treten gegeneinander an, meldet die Wahlbehörde. Die Fujimori hat 17% der Stimmen bekommen, der Sanchez 12%. In der ersten Runde letzten Monat sind insgesamt 35 Kandidierende angetreten. Die politische Lage zu Peru ist sehr instabil.
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2: Für den Samstagmorgen Frieden haben wir noch hier und da mit ein bisschen blauem Himmel gestartet. Aber das ist jetzt irgendwie mehr fertig mit diesem blauen Himmel, weil es braut sich schon etwas zusammen. Hier im Neo 1 Land kommen mehr dunkle Wolken zusammen. Ein bisschen Regen ist immer wieder möglich und der Regen der wird gegen Mittag auch irgendwie stärker. Dann kann es dann auch nicht ganz ausgeschlossen sein, dass es heute schnell ein bisschen gewitterig wird. Das dann auch im Verlauf vom Nachmittag bei Höchstwerten um die 10 Grad. Morgen Sonntag wird es definitiv freundlicher. Wir haben zwar auch ein paar Wolken, die der Sommer bleiben, aber es sollte eigentlich durch unseren ganzen Sonntag trocken bleiben. Das alles bei Temperaturen, die morgen um die 14 Grad sind.
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2: Auf der Strasse da habe ich keine Meldung, aber ich habe kurz schnell eine Meldung, und zwar von einer Hörerin, die uns hier informiert, dass eben heute Samstagmorgen vom das bis am Nachmittag am 1 sicher mal die Strecke zwischen Oberrhein und Süderen bei der Gemeinde Rötenbach über den Schallenbergpass bis Hingere ins Schangnau zum Kämmeribodenbad behindert ist. Das, weil ein Älplerumzug dort ist. Müsst also mit Verspätungen, mit Umwegen und so weiter halt rechnen oder einfach mit einer guten Portion Geduld.
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2: Ich bin Lisa Graber, begleite euch zusammen mit dem Pascal Rupp durch den Samstag Pesco. Bist du schon mal in einer Modenshow gewesen?
4: Nein, bin ich nicht gewesen. Nicht, dass ich wüsste.
2: Hat sie noch nie interessiert?
4: Nein.
2: Hast du nicht gerne Models?
4: Das ist jetzt nicht so, so Modenshow ist nicht so meins. Nein.
2: Okay. Ich fände es noch spannend, muss ich ganz ehrlich sagen. Ich finde es aber einfach so immer so wie, ja, irgendwie. Habe ich gleich immer so wie das Gefühl gehabt, so die hochkarätigen Modeshows und so und alles ist immer so ernst, so steif, so was auch immer. Aber das Spiegeln, da gibt es eine Modeshow, die mich durchaus hat können interessieren konnte, die heute Nachmittag ist. Und zwar im Altersheim Spiegeln. Und dort gehen nicht irgendwelche Models her, sondern sind die Bewohner selber, die eine Modenshow machen. Mit Rollator, mit alles. Anscheinend wird eine 80-jährige Person auch mit Baggy Jeans antreten.
4: Das ist mal eine interessante und andere super, Version von Modenshow.
2: Finde ich super, finde ich wunderbar. Mehr zu dieser Modenshow, die hier im Altersheim Biglen ist und was ganz genau das Ziel dahinter ist, das gehört ihr dann alles auf die 10:30 hier auf Neo 1 zuerst. Aber schalten wir auf die 4. ab, und zwar auf Ipsach zum Seeländischen Schwingfest. Da sind wir drum von Neo 1 vor Ort und Eindrücke gehört ihr nach 3 Songs. Ciao zusammen.

0: Sugar Babes mit Hole in the Head hier an diesem Samstag. Wir haben Viertel ab 10.
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0: Wir sind live am Seeländischen Schwingfest in Ipsach und vor Ort ist der Küssel Siegenthaler, das mit dem Schwing-Expert Bruno Stucki. Und Küssel, du hast gesagt, eine kühle Seebrise, die spürst du.
3: Ja, wobei, wenn man oben von kühler Seebrise redet, dann meint man ja etwas Erfrischendes. Das hier, was wir im Kopf haben, ist nicht erfrischend. Es ist einfach kalt, viel kälter, als man sich das schon um diese Jahreszeit gewöhnt ist. Ja, es hat auf uns einen Einfluss, weil wir einfach müssen schauen, dass wir gut eingepackt sind. Es hat aber auch auf die Zuschauer einen Einfluss, die dem Ganzen da hier zwar das mitverfolgen, aber nur zwischen es da etwa so ein bisschen ein Appläuschen gibt. Das hat es zum Beispiel gegeben, wo der Gnägi Damian seinen zweiten Gang auch schon gewonnen. Der Seeländer ist da jetzt auch nach zwei Gängen ganz weit oben auf der Rangliste. Aus Emmentaler Sicht hat kurz darauf der Gerberkriegel geschwungen gegen Rutsch Remo. Ein Duell, das bis jetzt viermal hat stattgefunden, sehr ausgeglichene Sache war. Und es hat immer einen Sieger gegeben und wir haben ja das mal einen attraktiven Gang gesehen von diesen zwei, gell Bruno?
4: Ja, es war ein sehr attraktiver Gang. Der Gerberkriegel ist fast zum Resultat gekommen. Er konnte den Boden machen und den Boden fast gewinnen. Aber der Rutsch Remo ist ein sehr verteidigungsstarker Schwinger und hat sich dann auswinden können.
3: Und so war das dann am Schluss ein Gestellter. Zuerst mal, wenn die zwei gegeneinander schwingen, eben keine Entscheidung. Darunter Gerberkriegel nach seinem Sieg gegen Klosner im ersten Gang jetzt da mit einem Gestellten. Für einen Burger Etienne, einen anderen Seeländer, der hat ja gegen Studemann eingeschaut im ersten Gang. Er hat gegen Bär Peter geschwungen und das ist, glaube ich, eine kleine Korrektur vom Resultat.
4: Ja, er konnte gewinnen und ist jetzt wieder auf Kurs für einen Kranz zu machen, genau.
3: Ähnlich ist es dem Hilbrunner Fabio gegangen gegen Taylor Nils.
4: Ja, er hat ihn im Übersprung können gewinnen nach einer Minute. Der Taylor Nils aus Innerschweiz, also ein Gastschwinger, aber er hat keine Chance gegen Hilbrunner. Er hat das wirklich sehr souverän gemacht.
3: Und das, nachdem eben der Hilbrunner ja gegen Burger Matteo im Anschwingen verloren hat. Also dort eine Korrektur. Auch ein bisschen etwas schuldig aus dem ersten Gang war, ist der Rot Philipp. Er hat gegen Eggimann geschwungen. Der Rot Philipp im ersten Gang gegen Gasser ereignislos geblieben und gestellt. Das hat im zweiten Gang jetzt ein bisschen anders ausgesehen.
4: Ja, aber ich muss sagen, er hat sich sehr schwer getan. Er hat erst in den letzten Minuten können gewinnen. Der Eggimann Marco, der Schwinger vom Schwingclub Kilber, hat sich gut gewehrt. Man merkt, der Rot Philipp hat gerne Schwinger, die ihn angreifen. Das hat natürlich der Eggimann Marco nicht gemacht gegen einen zweifachen Eidgenossen. Er hat natürlich wollen kontern. Und darum ist dem Rot Philipp schwer gefallen, aber er hat dann wirklich das noch lösen können.
3: Und dann haben wir hier jetzt noch einen gezielten Eidgenossen, der jetzt erst schwingen in ihrem zweiten Gang. Und sie werden ohne grosse Überraschung so eingeteilt, dass sie jeweils einen Schwinger haben, der den ersten Gang gewonnen hat. Im Moment geht der Gasser Dominik dran gegen Alan Florian. Da haben wir schon ein paar Sekunden gesehen.
4: Ja, da haben wir ein paar Sekunden gesehen. Im Moment tun sie sich noch ein bisschen schwer. Alan Florian, natürlich auch sehr guter Defensivschwinger. Und der Gasser Dominik ist noch nicht ganz so im Kut. Er ist noch nicht ganz so angekommen, denke ich, mit diesem Tag. Er tut sich eh, aber ich habe das Gefühl, am Morgen ein bisschen schwer.
3: Und nachher wird der Schenk Patrick im ersten Gang abgestellt. Er wird mit dem Nägeli Leandro auch eine schwierige Aufgabe haben.
4: Ja, ich denke, dass der Nägeli Leandro ein sehr guter Schwinger und der Schenkpedal, eben, wie wir schon vorher gesagt haben, nicht mehr ganz so auf dem Level, wo er mal war. Aber wir sind gespannt. Ich hoffe für den Schenk Patrick, dass er natürlich den Gang gewinnen kann.
3: Und die Einteilung muss sich natürlich auch etwas überlegen, dass nicht auf dem Mal der Studemann da, der überzeugt hat im ersten Gang, wo er ja können gegen Burger Etienne gewinnen konnte, da auf dem Mal durchmarschiert mit dem Witwer Jan, doch auch eine schwierigere Aufgabe.
4: Ja, ich bin gespannt auf den Gang. Der Studemann Fabian natürlich ein souveräner Schwinger und natürlich ja, Anfang an wirklich ein Routinier natürlich auch und ich bin gespannt, was dort rauskommt, aber ich denke schon, dass der Studemann Fabian den Gang nicht für sich entscheiden.
3: Und wir haben den Steffen Konrad in der ersten Einschaltung erwähnt. Er hat seinen ersten Gang gewinnen und ist jetzt da zum Abschluss vom zweiten Gang top eingeteilt mit dem Burger Mathieu. Wird der Konrad dem Mathieu entgegenhaben können? Was ist deine Einschätzung?
4: Ja, der Konrad ist natürlich auch ein sehr guter Verteidigungsschwinger. Burger Mathieu, der natürlich viel, viel grösser ist als er, da wird er natürlich schon Mühe haben. Ich habe so das Gefühl, dass es besser für den Burger Mathieu sein könnte.
3: Und der Burger Mathieu, nachdem er im ersten Gang eben der Hilbrunner Fabio hat geschlagen, da ein bisschen einteilt gegen Schwingklub Sumiswald. So sieht es im Moment aus. Das die Spitzenpaarungen, die noch kommen. Wir melden uns dann, wenn wir Ergebnisse haben, wenn wir dann auch eine Rangliste haben, die langsam ein bisschen Konturen annimmt. Das wird aber nach dem zweiten Gang schon ein bisschen so sein, weil sich jeder das Zeug auch ein bisschen bereinigt. Und unterdessen schauen wir, ob vielleicht sogar in der Regen kommt, der angekündigt ist. Auf die Elfen sollte es ein bisschen regnen. Und am Nachmittag dann vielleicht sogar ein bisschen Sonne. Aber wir zwei glauben nur, was wir sehen. Wir melden uns wieder.
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0: Wir hoffen also, dass der Sigi und der Bruno so lang trocken wie möglich werden. Bleiben hier bei diesem seeländischen Schwingfest. Das nächste Update gehört ihr dann in der nächsten Stunde hier auf Neowaves.

0: Schweizer Musik war das mit dem Remo Forer hier auf Neo 1. Ganz einen guten Samstag wünsche ich.
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0: Und da sind wir wieder hier auf Neo 1. Grüß euch miteinander, schön habt ihr eingeschaltet. Und über den roten Teppich laufen. Das mache ich ja vor allem im Stars und Sternchen. Oder die Bewohnenden vom Altersheim Bären zu biegeln. Ja, heute geht es darum, im Bären eine Modenshow.
3: Wir haben sehr breite Paletten von French Chic über Urchig, über Vintage Rockig oder auch Street Style. Wir haben sogar jemanden über 80-Jähriges, der in den Baggy Jeans herkommt. Es wird richtig spannend.
0: Sagt uns Jasmin Harry, die beim Altersheim zu biegeln arbeitet und eben hinter dieser Modenshow steckt.
3: Neben dem, dass ich den Bewohnenden die Anerkennung geben und auch ihre Schönheit zur Bedeutung bringen, möchte ich unbedingt auch Möglichkeiten schaffen, für Angehörige besondere Momente zu erleben mit ihren Verwandten, Bekannten, engsten Freunden.
0: Es gibt aber auch eine Möglichkeit für das Team, etwas Cooles zusammen zu erleben, so Jasmin Harry weiter. Heute um 2 Uhr am Nachmittag gibt es für etwa eine Stunde die Modenshow im Altersheim Bären zu biegeln. Die Vorbereitungen darauf sind auf Hochtouren gelaufen. Und die Reaktionen dazu von den Bewohnenden?
3: Wir haben solche, die lange richtig auf Fragen immer wieder nachher. Wir organisieren selber schon Kleider und andere verwerfen die Hänge und Finger. Was hat auch Jasmin ging um für Ideen?
0: Ja, auch Ideen, die vorstechen, würde ich mal sagen. Oder Jasmin Harry ist es ihre erste Modenshow, die sie organisiert. Sie ist darum selber gespannt, wie es wird ablaufen. Am meisten freut sie sich aber auf alle Emotionen.
3: Ich freue mich darauf, Selbstbewusstsein und Wohlbefinden zu sehen in den Augen unserer Bewohnenden, die soziale Interaktion in unserem Betrieb dürfen zu gestalten. Ich freue mich mega darauf, frühere Erinnerungen aus Lebensphasen, die lang zurückliegen, zu wecken. Ich freue mich daran, an Ästhetik und Ausdruck mit Menschen, die an Rollator oder in Rollstuhl daherkommen und einfach eine unvergessliche Erinnerung auch für die Angehörigen zu schaffen.
0: Und das sind schöne Ziele, die doch sicher erfüllt werden, heute Nachmittag beim Altersheim zu Bären zu biegeln.

0: brauchen. Also auch zu lang noch. Und sonst einfach noch an ein paar Orten hier im Emmental. Ich sage, es geht einfach recht stark. Die Lehren. Hören wir hier neue Musik von der Shakira zusammen mit dem Burna Boy. Die Die heisst. Und es läuft hier natürlich auf Neo1 an diesem Samstag. Geh einkaufen. Das müssen wir ja gerne um wieder am Wochenende. Und für das geht man entweder in einen grossen Laden, auf einen Merit, wenn man Zeit hat. Oder man macht einen kurzen Halt beim Bauer.
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0: Diese Woche da hat sich alles auf Neo1 um die Hofläden gedreht. Weil ich würde mich selber als Hofladengängerin bezeichnen. Und darum bin ich in Burgdorf bei einem Hofladen vorbei und habe dort noch andere Hofladengängerinnen und Gänger gefunden.
2: Regelmässig. Das gehört für mich einfach dazu.
3: Ja, mal möglichst oft.
2: Ja, aber spontan. Einfach gerade, wenn ich vorbeifahre, so wie jetzt.
4: Ja, ich kaufe immer wieder ein. Einfach, wenn es sich anbietet. Mal.
5: Also im Hofladen kaufe ich wahnsinnig gerne ein, vor allem für die speziellen Sachen wie Käse oder Fleisch.
0: Wir sind also ein paar, die es schätzen. Und die Auswahl der Produkte bei den Hofläden die beschränken sich mittlerweile nicht mehr nur noch auf Käse und Fleisch.
6: Ja, das ist ein bisschen unterschiedlich. Wir haben zum Beispiel auch noch Mehl von unserem Weizen und von unserem Dinkel, den wir verkaufen. Und dann lassen wir auch noch Teigwaren produzieren aus dem Dinkel. Oder wir haben auch noch Linsen, die wir selber anbauen.
0: Erzählt mir Regina Moser vom Hof Natürlich Moser Zindelbank. Seit dem 22. sind sie ihre Mann und sie dorthin gezogen.
6: Es war für uns von Anfang an klar, wenn wir an diese Lage wohnen, direkt an der Hauptstrasse, viel Verkehr, viel Lärm, dann möchten wir auch noch etwas Positives aus dieser Lage machen. Und darum war von Anfang an klar, es wird hier einen Hofladen geben.
0: Mit viel Liebe hat Regina Moser den auf die Beine gestellt. Und er läuft gut. Das kann Susanne Kunz vom Einhof zu Burgdorf sagen.
7: Den Hofladen gibt es ursprünglich schon sehr, sehr lange. Wir haben ihn umgebaut im 19. Wir haben sehr viele eigene Produkte, wie Äpfel, Herdöpfel, Gemüse, Fleisch und Emmenschrimp.
0: Ja, ihr habt richtig gehört. Beim Einhof gibt es regionale Crevetten. Die gehen vor allem in die Gastro und was übrig bleibt, kann man auch im Laden ab und zu kaufen. Noch eine grössere Auswahl an verschiedenen Produkten gibt es bei der Hasli Mülli, gerade beim Kreisel an der Hauptstrasse. Fleisch, Käse, Gemüse, Getreide, Blumen und frische Backwaren kann man dort haben, sagt mir der Betriebsleiter Christoph Stalder. Schon seine Eltern haben die Produkte beim Hof direkt vermarktet. Er und seine Frau Ursula haben es aber näher in die Hand genommen, die sie den Hof übernommen
8: haben. Haben wir den Hofladen können bauen und das hat ziemlich einen Entwicklungsschub gegeben. Ja.
0: Mittlerweile ist bei der Hasli Mülli der Hofladen finanziell das Hauptstandbein.
8: Ja, mir gefällt die Idee von Saat bis zu fertigen Produkten, dass da möglichst viel auf dem Hof passiert und dass man nachher auch Kundenkontakt hat. Und wir können die ganze Wertschöpfung auch bei den Tieren, haben wir die Tiere, die klein sind bei uns und nachher wirklich bis zum Schluss, bis zur Hoftötung, passiert alles bei uns auf dem Hof und nachher auch die Fleischverarbeitung. Und das ist einfach etwas Schönes, etwas Wertvolles. Ja.
0: Bei der Hasli Mülli läuft es. Und das kann man auch bei der Familie Jakob vom Berchtolds Hof zu Betterkinden sagen. Ihr Hofladen hat eine grosse Geschichte, so der Christoph Jakob.
9: Meine Grosseltern waren vor 55 Jahren in Neuseeland und die haben dort gesehen, wie man am Strassenrand Früchte, Gemüse direkt ab Hof verkauft hat. Sie sind dann zurückgekommen und das Gefühl gehabt, das kann man hier auch. Hat dann auch noch ein, zwei Jahre gebraucht, aber vor zwei Jahren haben wir unser 50-jähriges Direktvermarktungsjubiläum feiern.
0: Die einen Hofläden im Emmental gibt es also schon seit einem halben Jahrhundert, die anderen nur seit vier Jahren. Was das für ein Aufwand ist, einen Hofladen zu betreiben und wie generell auch die Zukunft aussieht von den Hofläden, das wollte ich auch wissen. Und die Antwort dazu gehört ihr jetzt schon nachher auf unserer Webseite neo1.ch.
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4: Grüß euch miteinander. Es ist Elfi.
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6: 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Der FC Thun hat gestern nochmal den Meistertitel gefeiert. In Peru gibt es ein Duell um das Staatspräsidium. Und das Wetter hat immer einen Mix aus Sonne, Wolken und zwischendurch Regen. Kalt und nass war es gestern gewesen. Von dem haben sich die Thunerinnen und Thuner aber nicht aufhalten. Tausende Fans haben gestern nochmal den ersten Meistertitel der Schüttler vom FC Thun gefeiert. Die Party hat am Nami beim Stadion gestartet. Von dort sind zwei offene Lastwagen mit Spielern und Betreuer in Richtung Innenstadt gefahren. Dort haben sich die Spieler lavieren. Der Stadtpräsident Raphael Lanz und der Clubpräsident Andres Gerber haben eine Rede gehalten. Und der Trainer Mauro Lustrinelli hat sich als DJ probiert. Das Feiern ist bis weit in die Nacht hineingegangen. Der Gemeinderat hat für die offizielle Feier eine Freinacht bewilligt. Die Burgergemeinde Sommiswald hat fern gut 62'000 Franken plus gemacht. Budgetiert war ein Plus von knapp 2'000 Franken, berichtet der Unteremmentaler. Ein grosser Teil des Geldes sei wie gäng vom Forstbetrieb gekommen. Menschen mit Alkoholproblemen suchen sich nicht gegen die nötige Hilfe. Suchtpräventionsorganisationen warnen, dass sich viele Betroffene keine Unterstützung holen, weil sie Angst davor haben, dass andere schlecht über sie denken. Mit dem Nationalen Aktionstag am Donnerstag wollen Sucht Schweiz und andere Organisationen Vorurteile abbauen, helfen, dass Leute respektvoll miteinander umgehen und dass Betroffene möglichst früh Hilfe holen. In der Schweiz nehmen laut Bundesamt für Statistik 16% der Bevölkerung Alkohol in einer problematischen Menge. Ins Ausland. Die Demokraten dürfen im US-Bundesstaat Virginia die Grenzen der Wahlkreise nicht neu ziehen. Der Supreme Court, das oberste Gericht in den USA, hat ihren Antrag abgelehnt. Die Demokraten haben mit Blick auf die Zwischenwahlen im November die Grenzen der Wahlkreise so verschieben, dass sie bessere Chancen haben, Sitze dazu zu gewinnen. Das Ganze heisst Gerrymandering und wird auch in anderen US-Bundesstaaten gemacht. Die Wahlberechtigten zu Virginia haben den geänderten Wahlkreisen zugestimmt. Ein Gericht hat das aber kurz darauf aber für ungültig erklärt. Der Supreme Court bestätigt das jetzt. Mehr als einen Monat nach der Präsidentenwahl in Peru gibt es jetzt ein offizielles Ergebnis. Und zwar kommt es am 7. Juni zu einer Stichwahl. Die rechtskonservative Kandidatin Keiko Fujimori und der Linkspolitiker Roberto Sanchez treten gegeneinander an, meldet die Wahlbehörde. Die Fujimori hat 17% der Stimmen bekommen, der Sanchez 12%. In der ersten Runde letzten Monat sind insgesamt 35 Kandidierende angetreten. Die politische Lage in Peru ist sehr instabil. 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
4: Ja, immer wieder nachts können unser Samstag, Vormittag und auch Nachmittag werden das alles bei Temperaturen aktuell so um die 6 Grad. Bis um 10 haben wir dann heute Nami. Dann morgen Sonntag, da wird es dann doch ein bisschen freundlicher. Wir haben zwar immer noch viele Wolken, die uns dann durch den Sonntag werden begleiten. Und dazu ist es auch frisch. Wir starten mit 3 Grad und haben dann auch so um die 15 Grad so durch den Tag. Aber dafür überhaupt kein Regen. Das haben auch die Wetterfrösche gesagt, das in unserer Wettervorschau.
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4: Da kommt ihr eigentlich überall gut durch. durch auf der Straße, aber ich habe eine kurze, schnelle Meldung, und zwar eine, die von einer Hörerin gekommen ist, die sie mir geschrieben hat per WhatsApp. Und zwar, bis am Nachmittag am 1 ist die Strecke zwischen Oberrhein-Süderen, Gemeinde Röttenbach, über den Schallenbergpass bis hinten ins Schangnau zum Kämmeri-Bodenbad behindert. Das wegen einem Älplerumzug. Müsst also warten oder halt, ja, halt einfach einen anderen Weg nehmen. Was auch immer, wünsche euch viel Geduld und vor allem einen guten Älplerumzug.

Ipsach beim seeländischen Schwingfest. Nicht gerade wunderbares Wetter hat man für das Schwingfest da. Und auch unsere zwei Experten, die vor Ort sind für Neo 1, sind sich auch ein bisschen am Aufwärmen. Hoffentlich hier vor Ort sind der Küssel Siegenthaler mit dem Schwingexperten Bruno Stucki. Die sind vor Ort schon seit dem 6. Seitdem ist das Gelände offen zu Ipsach beim seeländischen Schwingfest. Und Eindrücke bekommen ihr dann gerade wieder bei uns das in einer Viertelstunde hier auf Neo 1. Und ich bin Lisa Graber, begleite euch durch das Wochenende, durch den Samstag, Vormittag, Mittag, was auch immer. Ich wünsche euch ein schönes Tag. Ciao!

0: Grüß euch miteinander, das ist Neo 1, 4:45 haben wir und jetzt gehen wir auf Ipsach.
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0: Für uns am seeländischen Schwingfest ist der Chris aus Siegenthaler und der Bruno Stucki, unser Neo 1 Schwingexperte. Und aktuell seid ihr im dritten Gang, gell?
3: Das ist so, die Partien von, oder die Paarungen vom dritten Gang da laufen so richtig Spitzenpaarungen zu. Wir haben aber auch noch ein paar Resultate, die noch zum zweiten Gang gehören, die wir unterdessen können melden können. Beim Gasser Dominik zum Beispiel gibt es ganz viel zu melden, nämlich sein Resultat im zweiten Gang und unterdessen hat er sein dritt auch schon geschwungen, Bruno.
4: Genau, der Gasser Dominik hat im zweiten der Alan Florian gehabt, einen sehr guten Gang. Es wäre fast noch zu einer zum Sieg vom Gasser Dominik, hat er eben nicht gelangt, hat den Gestellten gegeben. Dafür hat er im dritten Gang gegen Kelly Bruno können gewinnen.
3: Das ist sicher auch wichtig, eben mit zwei Gestellten in den Tag gestartet, jetzt können dort noch einen Sieg holen. Ebenfalls wird es dann für Schenk Patrick spannend, der hat nämlich seinen zweiten Gang gegen Negri Leandro auch nicht können gewinnen.
4: Nein, die zwei haben gestellt, es war ein sehr guter Gang gewesen, auch, aber es ist eigentlich zu einer mögliche Entscheidung ist es nicht gekommen, aber die beiden haben beide zusammen angegriffen. Es war ein sehr spannender Gang.
3: Und dann Applaus hat es gegeben, als der Gang fertig war zwischen Studemann und dem Witwer Jan. Aber nicht so, wie man eigentlich das hätte erwarten
4: können. Nein, der Witwer Jan ist ein sehr guter Verteidigungskünstler. Er hat so gezeigt, der Studemann Fabio konnte ihn aufreissen, konnte hochnehmen und fast auf den Rücken legen. Aber der Witwer Jan hat sich dem entgegengesetzt und hat sich dann mit dem Arm zwischen den Beinen vom Studemann Fabio festklammern und ist ihm noch eins davon gekommen.
3: Der Burger Matthieu, der Seeländer, auf den hat man natürlich da angeschaut. Er hat als Letztes können im zweiten Gang schwingen gegen Steffen Konrad, Emmentaler.
4: Ja, er hat im ersten Zug den Steffen Conny das Boden machen und dann im Bauer einpacken und nach 20 Sekunden auf den Rücken legen.
3: Und darum ist der Burger Matthieu nach dem zweiten Gang einer von total 8 Schwingern, die 2 gewonnen haben. Dort sind aber auch Nicht-Kranzer dabei noch, zum Beispiel der Seeländer Kerli Manuel, aber dann auch der Gerber Stefan ist dort dabei, der Lehme Sandro, der Wüttrich Jonas. Jetzt tut man das ein bisschen korrigieren im dritten Gang. Gibt den Spitzenschwinger jetzt solche, die aufstrebend sind, die eben 2 gewonnen haben. Eine von den Paarungen, die wir werden sehen, ist der Gnägi Damian, zuoberst auf der Liste mit 20 Punkten gegen Studemann Fabian Herterbrocker für Einheimisch.
4: Ja, das ist so, aber ich find es gut, hat er dann einen Eidgenoss auf dem Blatt und kann dafür vielleicht dann eben später können sie sagen, hey, der hat schon den Studemann gehabt und kommt dann vielleicht ein bisschen gäbiger rüber.
3: Oder Oberaargauer, der Staub Severin mit 19 Punkten, er hat für sie gestellt ein 9 bekommen. Er wird gegen Burger Matthieu können oder müssen schwingen, auch anderes müssen.
4: Ja, ist natürlich schön. Also, ja, ich weiss, was du meinst mit der Müsse, aber es ist natürlich schön für den Staubseverein, dass er gegen Burger Matthieu darf, zusammengreifen darf. Einer, der sicher um einen Tagessieg wird mitreden. Sind wir gespannt auf den Gang.
3: Ebenfalls 2 gewonnen, der Steffen Gustav. Darum auch ganz weit oben in der Rangliste. Aber sein Brocken, den er überkommt, Rot Philipp, das hat die Einteilung.
4: Ja, aber ich denke, der Steffen Gustav ist auch Verteidigungskünstler. Es wird schwierig für den Rot Philipp, weil er eben nicht so der Angriffsschwinger ist. Ich bin gespannt auf den Gang. Und eben, der Rot Philipp sollte auch gewinnen. Er hat einfach gestellt und gewonnen. Wenn er um ein Festzeug mitreden will, muss er unbedingt Steffen Gustav gewinnen.
3: Der Gerber Kriegel, der ja eben auch der Zweite gestellt hat, ist jetzt noch reingekommen gegen Dubach Damian. Und auch der Hilbrunner Fabio hat seinen Gegner jetzt bekommen mit dem Zürcher Remo. Für die zwei Emmentaler sicher auch da ein Sieg vor dem Mittag als Ziel. He?
4: Das wäre natürlich schön. Dann würde er auch gute Mittag gehen, der Fabio, mit einem Gestellten und eben zwei gewonnen, wenn er den nächsten Gang gewinnt. Gegen Zürcher Remo.
3: Vielleicht kurz zum Gerberkrieg, und wir im Vorfeld viel geredet, heute vor Verletzung zurückgekommen, mit seinem Meniskus operiert. Was macht er bis jetzt für einen Eindruck in diesen zwei ersten Gängen?
4: Also für mich macht er einen sehr guten Eindruck, der Gerberkrieg. Obwohl er ja vorhin gegen Rutsch Remo gestellt hat, aber es war ein sehr schöner Gang gewesen. Er greift an. Man könnte nicht meinen, dass er von einem Unfall zurückkommt.
3: Das läuft jetzt hier. Wir haben sicher bis 11:45 den dritten Gang fertig. Und der hat die Rangliste, die Konturen, die man sich kann, erhoffen kann. Währenddem da jetzt der Studemann in die Mitte reingeht. Und da hier sind dritte Gang bereits schwingt. Wir melden uns wieder, wenn wir Resultate haben von diesen Spitzenpaarungen.
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0: Und bis es soweit ist, haben wir neue Musik. Und zwar eine neue Musik von Harry Styles, heisst American Girl, kommt von seinem neuen Album, das einen wahnsinnig langen Namen hat, den ich euch jetzt nicht werde aufzählen, weil das ist ja wirklich ein halber Roman, wie das Album heisst. Aber die Musik, die ist gut. American Girls, jetzt geht hier an diesem

0: Bryan Adams möter Melanie C, Mel C, When You're Gone, hier auf NeoWays. Ja, wer NeoWays kennt, aktiv oben, tut los am Wochenende, am Samstag, weiss, Samstagmittag, da haben wir immer wieder um einen Gast hier bei uns auf NeoWays. Unser Wochengespräch. Wer diesmal Thema wird sein bei uns, wer zu Gast ist im NeoWays Studio, das gehört ihr jetzt gerade nach ein bisschen Werbung.
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0: Jubiläum und gleichzeitig Abschied. Über das Auffahrtswochenende ist in Münsingen die 25. und gleichzeitig auch letzte Ausgabe von Foto Münsingen. Der Anlass für Fotografie begeisterte Leute feiert heuer sein 25 Jahre Jubiläum. Es ist aber auch die letzte Ausgabe überhaupt. Schon letzten Herbst haben die Verantwortlichen angekündigt, dass nach 2026 Schluss ist. Die Suche nach Sponsoren und vor allem auch nach Leuten, die der Anlass im OK helfen mittragen, ist gegen schwieriger geworden, begründet der Präsident Urs Hintermann im Gespräch mit NeoWays. Anders sei es bei der Suche nach geeigneten Fotografinnen und Fotografen, die die Münsingen ausstellen wollen, auch wenn sie dafür gar kein Geld bekommen.
3: Von daher könnte man eigentlich davon ausgehen, dass es schwierig ist, Leute zu finden. Aber das gelingt uns immer wieder und sind auch gerne bereit, dann nachher selber auf Honorar zu verzichten. Also wir haben ja auch schon prominenteste Fotografinnen und Fotografen gehabt mit Weltruhm, die selbstverständlich einfach ehrenamtlich das gemacht haben, weil sie einfach die Ambiance schätzen, den direkten Kontakt zum Publikum, die Nähe auch. Um die Frage zu beantworten, nein, bis jetzt war es kein Problem, Aussteller zu finden. Das können wir nicht immer alle, die man anfragt, aber insgesamt haben wir bis jetzt nicht Probleme gehabt damit.
0: In diesem Jahr stellt zum Beispiel der Schweizer Schauspieler und Musiker Carlos Leal Fotos aus. Er ist einer von gut 20 Ausstellenden an diesjährigen Foto Münsingen. Wie der Foto Münsingen Präsident Urs Hintermann auf das Jubiläum und auf den Abschied vom Anlass schaut, das hören wir gerade heute Mittag, kurz nach der 12. im NeoWays Wochengespräch.

heute auch gerade ein bisschen am Abschalten. Einfach schnell ein bisschen am Löwen. Den Samstag in vollen Zügen geniessen, das geht ziemlich gut. Mit der Norah Jones, Don't Know Why, war das hier auf Neo1. Und wir fahren gerade weiter mit guter Musik. Ein bisschen Musik mit ein bisschen mehr Pep. Und diese Musik ist sogar noch brandneu. Dem habt ihr vielleicht schon erkannt, das ist die von Ed Sheeran, der hat sich zusammengetan mit Martin Garrix, DJ und Musikproduzent. Die haben zusammen einen Song gemacht, das heisst Repeat It, brandneu rausgekommen. Gehört ihr jetzt gerade hier auf Neo 1. Und was wir auch noch dabei haben, ist Meghan Trainor mit Get In Girl. Habt ihr sicher schon ein paar Mal gehört hier auf Neo 1. Beide Songs kommen jetzt gerade auf euch zu, nach der Share. Weil ihr Klassiker All or Nothing kommt jetzt gerade auf euch zu. Und ich bin Lisa Graber. Wünsche euch ein gutes Wochenende, schönen Samstag. Ciao zusammen, macht's gut.

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1: Grüß euch miteinander und guten Mit 12. 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
3: Zum 26. Mal ist heute der Schweizer Müllitag. Für die Müllinnen in der Region ein wichtiger Tag. Eine 93-jährige Chinesin muss aus der Schweiz raus, bestätigt das Berner Verwaltungsgericht. Und das Wetter der Nami bei um die 10 Grad ist von Regen bis Sonne alles möglich. Alle Jahre am Samstag nach Ufert ist der Schweizer Müllitag. Heute ist der Tag zum 26. Mal. Bei über 90 Standorten können die Leute in eine Futtermülle schauen. Unter anderem gibt es Führungen oder Vorführungen vom Müllihandwerk. Der Simon Baume von Mülli Schwangen sagt, der Müllitag sei wichtig.
4: Ich glaube, die Leute schätzen sehr, dass sie mal eine alte Mülli, die noch im Betrieb ist, können schauen, wie das tut, wie das funktioniert. Und wenn wir fast ein 200-jähriges Gebäude haben und in einer Reihe zum Teil 100-jährig sind, ja, zeigen wir das gerne. Und zwischendurch kommt jemand, der nachher sieht, ich war am Müllitag bei euch, hat das gesehen, wie ich will da mein Gewächs bringen oder so.
3: Auch Monika Gfeller, Geschäftsleiterin von Kulturmülli zu Lützelflüh, schätzt den Schweizer Müllitag.
5: Die denkmalgeschützte Mülle zu schauen und die Räume zu schauen, das ist für uns wichtig. Und dass man auch das alte Handwerk sieht und dass wir ein schönes Fest daraus machen können und Begegnungen pflegen.
3: Neben den Müllinnen zu Lützelflüh und zu Schwangen macht auch das Museum Öli Münsingen heute beim 26. Schweizer Müllitag mit. Ein Wohnmobil ist Nächte auf der Baumbergstrasse im solothurnischen Welscherrohr in einer engen Kurve bleiben stecken. Dort dürfen Fahrzeuge über 3,5 Tonnen eigentlich nicht durchfahren. Der 73-jährige Fahrer hat das Fahrverbot aber ignoriert, meldet die Solothurner Kantonspolizei. Bis der Abschleppdienst das Wohnmobil fortgehauen hat, hat es gedauert. Die Baumbergstrasse war darum 3 Stunden komplett gesperrt. Eine 93-jährige Chinesin muss aus der Schweiz raus, obwohl sie ihre Tochter hier intensiv betreut. Das hat das Berner Verwaltungsgericht entschieden. Die Tochter hat den Schweizer Pass und lebt mit ihrer Familie in der Region Bern. 2018 ist sie auf China gereist, um ihren kranken Vater zu pflegen. Nach seinem Tod hat sie ihre Mutter mit in die Schweiz genommen. Die Berner Behörden haben eine Aufenthaltsbewilligung aber abgelehnt. Gegen das haben sich Mutter und Tochter gewehrt. Die Mutter leidet an Demenz und weiteren Altersbeschwerden. Sie sind emotional und psychisch voll auf die Tochter angewiesen. Das Verwaltungsgericht schreibt im Entscheid, dass die Mutter abhängig ist von der Tochter, sei nicht genug bewiesen. Sie können sich auch in ihrer Heimatstadt pflegen. Das Urteil kann noch ans Bundesgericht weitergezogen werden. Und noch das, harte Strafe für die Vegas Golden Knights. Der Eishockey-Club aus der NHL hat gegen Anaheim 5-1 gewonnen und so in die Halbfinals geschafft. Nach dem Match hat der Trainer John Tortorella nicht mit Reporter reden. Und die Garderobe ist für die Medien zugeblieben. Darum gibt es jetzt einen Buß von $100,000. Und das Team darf beim diesjährigen NHL-Draft in der zweiten Runde keinen Spieler rauslesen, meldet die NHL. Die Liga sagt, die Golden Knights haben sich mehrmals nicht an die Medienrichtlinien gehalten. Der Club kann sich noch gegen die Entscheide wehren.
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1: Ja, immer wieder nass ist unser Samstagmittag. So sieht auch der Nachmittag aus. Wir haben so ein richtiges Wechselspiel zwischen halt einfach Regen und dann doch ein paar kurze trockene Phasen. Morgen Sonntag, da wird es dann aber durchaus ein bisschen freundlicher. Regen sollte kein Thema sein. Das hat uns auch der Mario Rindlisbach gesagt vom Meteo Terz Bern. Mit ihm haben wir auf morgen, aber auch auf deine ganze nächste Woche geschaut. Was er da dazu sagt, gehört ihr dann alles am 12:30 in unserem Wettertalk.
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1: Und da habe ich noch keine Meldung ab der Strasse. Alles fährt gut.
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1: Ips. Hauptsache beim Seeländischen Schwingfest ist jetzt Mittagspause angesagt. Wie die ersten drei Gänge waren, das gehört ihr dann noch in dieser Stunde. Aber zuerst machen wir Platz für unser Wochengespräch. Da dreht sich alles um die Foto Münsingen. Heuer feiern sie 25 Jahre Jubiläum, aber auch ihren endgültigen Abschied. Die Barbara Grimm hat mit dem Präsident von Foto Münsingen geredet. Das Gespräch gehört ihr jetzt gerade nach einem einzigen Song hier auf Neo 1. Ich bin Lisa Graber, begleite euch noch ein Stündchen das zusammen mit dem Pascal Rupp. Ciao zusammen.
3: Salut zusammen.

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1: Colors of Life. Das Leben in allen Facetten. So heisst das Motto, das Thema der diesjährigen Ausgabe von Fotomünzigen. Es ist das 25. Mal, dass jetzt über Auffahrt die Fotoausstellung stattfindet. Und es ist das letzte Mal. Zum letzten Mal können Fotografinnen und Fotografen heuer ihre Fotos zeigen, bei Fotoworkshops und Vorträgen dabei sein. Mein Gast im heutigen Wochengespräch ist darum der OK-Präsident von Fotomünzigen, der Urs Hintermann. Mein Name ist Barbara Grimm. Grüß dich miteinander. Herr Hintermann, Colors of Life ist das Thema der diesjährigen letzten Ausgabe von Fotomünzigen, also Farben, Facetten vom Leben. Für die Fotomünzigen ist es der Abschied. Wie passt das?
2: Also für uns ist es im Moment noch nicht der Abschied, oder der steht nicht im Vordergrund, sondern wir freuen uns jetzt vor allem auf die 25. Fotomünzigen, also auf die Jubiläumsausgabe. Und darum haben wir auch das Motto Colors of Life, weil wir wollen die Vielfalt vom Leben, respektive die Vielfalt von der Fotografie, noch mal zeigen. Das ist unser Anliegen.
1: Und gleich ist ja immer so im Hinterkopf, gehe ich davon aus, es ist wie das letzte Mal. Wir feiern zwar noch das Jubiläum, 25 Jahre. Es ist aber auch wie das letzte Mal. Wie ist es jetzt so für euch als Präsident von diesem Anlass, wenn man so eben irgendwo dazwischen ist, zwischen wir machen es nochmal und feiern Jubiläum und gleichzeitig, es ist auch das letzte Mal?
2: Also im Moment ist das nicht eigentlich ein Thema, das wir jetzt im Kopf haben oder das uns sehr beschäftigt, weil wir sind jetzt voll und ganz dabei, die 25. Fotomünzigen aufzubauen und zu gestalten. Ich gehe davon aus, in einem Jahr, da wird dann die Trauer kommen, dass es den Anlass nicht mehr gibt. Aber im Moment sind wir so voll drin, in dieser Jubiläumsveranstaltung, da hat es noch keinen Platz im Kopf für einen Abschied.
1: Der Grund, für das ihr es jetzt nicht mehr macht, ist ja eigentlich eben, es fehlen die Sponsoren, es fehlen auch die Leute, die mithelfen, organisieren, das mittragen. Und auch gerade, wie ich ja gesehen habe, die Stelle vom Sponsoring verantwortlich ist vakant gewesen. Das macht ihr jetzt. Das sind so ein bisschen Gründe. Wie schlimm ist es gewesen? Oder wie seid ihr dazu gekommen, dass ihr am Schluss gesagt, es geht wie nicht mehr?
2: Also ich glaube, der wichtigste Punkt ist effektiv das Personelle. Wir haben etwa 4 oder 5 Vakanzen im OK, die wir unbedingt besetzen müssen. Und das können wir nicht mehr. Wir haben das jetzt ein Jahr lang versucht, Leute zu finden, Leute zu begeistern für das. Aber wir haben es nicht geschafft. Wir schaffen zwar jedes Jahr wieder während dieser Auffahrtswoche rund 100 Helferinnen und Helfer zu mobilisieren, das ist kein Problem. Aber die Leute, die das ganze Jahr durcharbeiten an dieser Fotomünzigen, die haben wir einfach nicht gefunden. Und wenn man aber beispielsweise niemanden hat, der wirklich Sponsoring betreibt, ernsthaft betreibt, das ist ein grosser Aufwand, dann gelingt es natürlich auch nicht, neue Sponsoren zu finden. Und dann hat man das finanzielle Problem, so hängt das alles zusammen. Also an erster Stelle das Personalproblem, nachher kommt als Folge davon das finanzielle Problem. Und das haben wir gesagt, wir wollen nicht einen langsamen Abbau, wo wir jedes Jahr vielleicht ein bisschen weniger machen, sondern wir wollen entweder die bisherige Qualität behalten, den bisherigen Umfang, oder dann lassen wir es bleiben. Und endlich haben wir uns entschieden, dass wir aufhören.
1: Mhm. Was denkt ihr denn, was liegt es, dass es schwieriger geworden ist, Leute zu finden? Also haben Leute sonst zu viel um Tor? Oder was habt ihr also gehört von angefragten Leuten oder auch von Sponsoren, dass sie sagen, nein, wir machen nicht mit?
2: Das Personelle und eben Sponsoren sind zwei verschiedene Sachen. Personelle, wenn man im OK mitschafft, ist es halt eben schon ein gewisser Aufwand, oder? Wie ich vorhin gesagt habe, man kann nicht mehr Sponsoren einfach finden, indem man irgendeinen Rundbrief macht und hofft, dass dann die Firmen Geld schicken, sondern das ist eine intensive Zusammenarbeit, wo man muss schauen muss, was kann man den Sponsoren für Angebote machen, die für sie interessant sind. Die Firmen müssen rechnen und wenn es für sie schlussendlich nicht aufgeht, sind sie nicht bereit zu unterstützen. Und die Fotobranche hat es im Moment nicht einfach, das ist so. Die ganze Wirtschaft hat es nicht so einfach, darum haben wir auch keine neuen Sponsoren außerhalb der Fotobranche gefunden. Also aber im Sponsoring-Bereich ist es generell schwierig, Geld zu finden. Das habe ich nur mehr müssen feststellen. Es ist auch zum Beispiel der digitale Event in Baden ist ja auch eingegangen, das Jahr. Also andere haben die genau gleichen Probleme. Und beim Personellen ist es halt wirklich einfach der Aufwand. Ich meine, für mich ist das über das Jahr gerechnet halt doch eine 30-40% Belastung gewesen oder Auslastung gewesen. Das habe ich können machen, ich bin pensioniert. Aber es ist uns nicht gelungen, jemanden zu finden, der halt auch bereit ist, den Aufwand zu treiben.
1: Es ist mit den Sponsoren nicht einfach, die noch genug zu finden. Es ist auch nicht einfach, genug Leute zu finden, die den Anlass mittragen. Wie ist es eben 2 Dutzend ausstellende Fotografinnen, Fotografen, die ihre Werke zeigen? Ist es da auch schwierig oder ist das im Vergleich dann viel einfacher?
2: Ja, man könnte eigentlich meinen, das ist genauso schwierig, weil wir tun ja nicht nur selber alle ehrenamtlich arbeiten, sondern auch alle, die bei uns ausstellen, müssen das auch ehrenamtlich machen. Also wir zahlen ein bisschen Spesen, vor allem natürlich für die aus dem Ausland. Aber es gibt keine Honorar, dass man hier ausstellen kann. Und von daher könnte man eigentlich davon ausgehen, dass es schwierig ist, Leute zu finden. Aber das klingt uns immer wieder. Und ich sehe das auch jetzt. Ich habe jetzt hier die ersten Aussteller getroffen, die angereist sind aus dem Ausland. Die sind immer hell begeistert von der Stimmung, von der Lokalität, auch vom Engagement und sind auch gerne bereit, dann nachher selber auf Honorar zu verzichten. Also wir haben ja da auch schon prominenteste Fotografinnen und Fotografen gehabt mit Weltruhm, die selbstverständlich einfach ehrenamtlich das gemacht haben, weil sie einfach die Ambiance schätzen, den direkten Kontakt zum Publikum, Nähe auch. Bei uns darf ich nur ausstellen, wer auch bereit ist, Führungen zu machen, Vorträge zu halten. Also wir wollen nicht einfach Leute, die nur ihre Bilder schicken, sondern wir wollen Leute, die da sind. Der Kontakt ist sehr wichtig. Also, um die Frage zu beantworten, nein, bis jetzt war es kein Problem gewesen, Aussteller zu finden. Das können nicht immer alle, die man anfragt, aber insgesamt haben wir bis jetzt nicht Probleme gehabt damit.
1: Ja, damit sind wir am Ende vom ersten Teil vom heutigen Wochengespräch. Im zweiten Teil, nach ein bisschen Musik, wollen wir dann noch darüber reden mit dem Urs Hintermann, welche Bedeutung der Anlass in der Fotobranche genau hat. Bis näher, bleibt dran.
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1: Die Foto Münzigen ist in vollem Gang. Über Auffahrt ist Münzigen wieder der Treffpunkt für fotobegeisterte Leute aus der ganzen Schweiz. Der Anlass ist schon zum 25. Mal. Heuer, aber auch zum letzten Mal. Wegen fehlenden Sponsoren und fehlenden Leuten im OK haben die Verantwortlichen beschlossen, den Anlass nicht mehr zu machen. Bei mir ist darum heute Urs Hintermann. Er ist der Präsident von Foto Münzigen. Ja, Urs Hintermann, wo dir letzten Herbst gemeldet hat, dass die Foto Münzigen 2026, also jetzt das letzte Mal ist, haben ja Verbände wie Fotosuisse ihr Bedauern ausgedrückt. Die Foto Münzigen sind ein Verlust für die Fotografie in der Schweiz. Wie erlebt ihr das? Welchen Stellenwert hat euer Anlass gerade so in der Fotowelt?
2: Also aus meiner Sicht, und ich bin vielleicht nicht ganz neutral, aber aus meiner Sicht hat es natürlich einen sehr grossen Stellenwert. Nicht nur, weil wir rein zahlenmässig mit so um die 5'000 Besucher herum sicher einer der grossen Fotoanlässe in der Schweiz, sondern wir haben halt auch eine ganz spezielle Nische. Wir tun nicht nur jetzt den engen Kreis von Fotografen ansprechen, sondern wir sind sehr breit verankert. Wir haben sehr viele Leute, die einfach Freude haben an der Fotografie oder an der Kunst oder Kultur und können von dort her sicher eine Brücke schlagen zu den Leuten, die jetzt nicht im engen Sinn Fotografin oder Fotografen sind, sondern einfach Freude haben an der Fotografie und an dem, was dargestellt wird. Viele andere Anlässe sind natürlich sehr viel spezifischer oder auch wenden sich vielleicht an ein engeres Publikum, als wir das jetzt gemacht haben. Ich denke, es war ein Markenzeichen von der Foto Münzigen, dass eben so viele Leute gekommen sind, die halt einfach Freude hatten an der Ambiance hier, dass man Ausstellungen drinnen und draussen anschauen kann und die unterschiedlichsten Arten von Fotografie kennenlernen. Uns war immer ganz wichtig, dass wir Bodenhaftung behalten.
1: Ihr habt im ersten Teil des Wochengesprächs gesagt, es ist nicht einfach in der Branche. In einer Zeit, in der eigentlich jeder und jede mit künstlicher Intelligenz Bilder machen kann oder alle haben ein Handy, das zum Teil auch gute Fotos schiessen. Welchen Stellenwert hat Fotografie, so eben die hobbymässige, intensive Fotografie heute noch? Wie beobachtet ihr das?
2: Also, ich glaube, es gibt immer noch sehr viele Leute, die das sehr gerne machen. Was klar ist, seitdem Handy aufgekommen sind und unterdessen auch so gut sind, hat sicher die traditionelle Fotografie mit, ich sage mal, richtigen Fotoapparat, das ist sicher ein kleinerer Anteil geworden. Aber das ist ja nicht, das schließt sich ja gegenseitig nicht aus. Mir ist doch das gleich, wie jemand ein Bild macht. Entscheidend ist ja die Qualität, die Idee, die Absicht dahinter und was das Ergebnis ist. Und ob das mit einem Handy gemacht wird oder mit einer sehr teuren Kamera, das ist eigentlich unwichtig. Es ist immer entscheidend, ist ja, wer ist hinter der Kamera oder hinter dem Handy. Und das entscheidet über Qualität. Von der her ist das für uns nicht so, dass wir jetzt uns an ein anderes Publikum wenden. Wir bieten sogar auch Workshops an, ja, für Handyfotografie. Also das ist für mich nicht unbedingt etwas anderes, sondern das ist einfach eine Art von Fotografie. Ein ganz anderes Thema ist jetzt natürlich die Bilder, und ich sage ausdrücklich Bilder und nicht Fotos, die entstehen mit künstlicher Intelligenz. Da kann man geteilte Meinung sein, ob das jetzt eine gute oder eine schlechte Sache ist. Tatsache, eine Skizze, und sie wird immer wichtiger. Es tut auch die ganze Fotografenszene wieder verändern. Aber statt dass man das ablehnt oder verteufelt, sind wir mehr der Meinung, man muss es aufgreifen, man muss die Chancen sehen, die die künstliche Intelligenz bietet. Man muss auch Gefahren sehen. Und man muss schauen, wie man mit dem umgeht. Jede neue Technik verlangt, dass man lernt, mit ihr umzugehen. Und so ist es auch mit der künstliche Bilder oder mit Bildern, die durch künstliche Intelligenz entstehen. Sicher sehr interessant, wichtig, aber das ersetzt für mich nie Fotografie. Weil ob ein Fotograf eine Absicht realisiert durch ein Foto, das ist etwas anderes, wie wenn eine Maschine, eine Software einfach ein Bild via künstliche Intelligenz macht.
1: Und gleich eben künstliche Intelligenz, dir hat gesagt, nicht totschweigen, sondern irgendwie aufnehmen oder damit lernen umgehen. Die Foto Münzigen macht das. Ihr habt ein sogenanntes Prompt-Battle, das ihr auch dieses Jahr anbietet. Also ein Wettbewerb, wo die Teilnehmenden auch KI, künstliche Intelligenz, können brauchen. Wie funktioniert das genau?
2: Also das machen wir jetzt erst mal. Das ist aber auch in der Absicht, KI aufzunehmen. Das ist ein kleines Turnier mit 8 Spielerinnen und Spielern. Die tun so im Cup-System gegeneinander antreten. Und immer die besser sind oder die eine Runde gewinnen, kommen dann einen Schritt weiter, bis es dann zum Finale kommt. Und jede Runde läuft ja so ab, dass ein Moderator eine Aufgabe gibt. Das kann zum Beispiel sein, machen wir ein Lustiges oder ein Ernsthaftes oder ein Besinnliches oder ich weiß nicht was, für ein Bild, wo zum Beispiel ein Gemüse und ein Tier kombiniert. Oder irgendetwas. Und dann geht es darum, dass die Spielerinnen und Spieler wissen, wie kann man mit Prompts und künstlicher Intelligenz, wie kann man so solche Bilder generieren. Und die es besser können, oder, die gewinnen dann jeweils. Und die Jury, das ist das Publikum.
1: Wie ist es gekommen, dass ihr für euch die letzte Ausgabe von der Foto Münzigen doch noch etwas so Innovatives aufgenommen habt, das Prompt-Battle, das der KI integriert? Wie seid ihr auf die Idee gekommen, dass man das überhaupt für die letzte Ausgabe noch ausprobiert?
2: Also für uns geht es eigentlich nicht um die letzte Ausgabe, sondern es geht um die 25. Ausgabe. Und da wollen wir wie immer ein gutes, tolles, abwechslungsreiches Programm bieten. Und KI ist heute einfach ein Thema, wo man sich nicht verschliessen kann. Und wir möchten unseren Besucherinnen und Besuchern auch Gelegenheit geben, mit KI vertraut zu werden, sehen, was kann man machen, wie macht man es. Darum ist das eigentlich, das passt sehr gut in unser Konzept. Wir haben immer wieder neue Techniken aufgegriffen. Also, ich möchte daran erinnern, die ersten Ausgaben von der Fotomünzigen waren noch im analogen Zeitalter. Und man hat natürlich nachher die Digitalfotografie aufgenommen. Handyfotografie ist ein Thema. Heute wieder analoge Fotografie. Also, wir wollen alle die Trends auch abbilden und wollen den Leuten die Gelegenheit geben, dass sie sich mit dem können auseinandersetzen können.
1: Ja, damit sind wir schon fast am Ende vom heutigen Wochengespräch. Für euch als Präsident von Foto Münzigen, auf was freut ihr euch am meisten? Oder wenn ihr zurückschaut am Sonntag, am Abend, wenn fertig ist, was soll dort wie so sein, wo ihr sagt, das ist so mein Wunsch?
2: Das ist eigentlich wie jedes Jahr. Wenn man schafft ein Jahr lang, es geht auch durch Höchst und Tiefst durch. Aber wenn man dann an diesen 4 Tagen sieht, dass die Leute Freude haben, dass es ihnen gefällt, oder dass sie zumindest die Auseinandersetzung schätzen, den Anlass schätzen, dass sie vielleicht die Augen sind aufgegangen für irgendetwas. Wenn man das sieht und auch die Rückmeldungen bekommt, dann ist das eigentlich eine Entschädigung dafür, dass man das Jahr geschafft hat. Das wird hoffentlich dieses Jahr gleich sein wie allen anderen Jahren. Und wie gesagt, darüber, dass es keine 26. Ausgabe gibt, da machen wir uns dann Gedanken später einmal. Jetzt freuen wir uns auf die 25.
1: Ja, merci vielmals, Urs Hintermann, für das Gespräch und ich wünsche euch ganz einen guten Abschluss von dieser Fotomünzigen 2026.
2: Danke vielmals.
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0: Miley Cyrus mit Dream As One, hier am Samstagmittag auf Neo 1. Ich bekomme gerade Hunger, wenn ich da sehe, was man beim seeländischen Schwingfest auf dem Gelände alles kann essen kann. Es gibt Fisch, Knusperli, es gibt Raclette, es gibt Burger. Ah, es gibt sonst einfach irgendwelche Gerichte mit Würst und Herdöpfelstock und ich weiss doch auch nicht was. Einmal irgendetwas, das doch ganz schön warm gibt, weil Kühl haben wir es. Und Kühl ist so in Ipsach beim seeländischen Schwingfest. Da sind wir von EO1 vor Ort. Aktuell sind hier der Küsel Siegenthaler und unser Schwingexpert Bruno Stucki in der Mittagspause. Haben es auch sich verdient. Wir schauen aber mit ihnen beiden zurück da auf die ersten drei Gänge, die jetzt am Morgen und am Vormittag waren. Das gehört ihr dann gerade am Viertel vor eins hier auf Neo 1. Zuerst aber reden wir über das Wetter.
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0: Unser Samstagmorgenfrieden hat ziemlich freundlich gestartet. Jetzt im Verlauf vom Samstagmorgen und Vormittag ist es doch dunkler und vor allem wie nässer geworden. Geht es jetzt in diesem Stil auch am Nachmittag weiter, Mario Rindlisbacher von Meteo Bern?
4: Heute am Nachmittag da ist das Wetter noch ein bisschen unbeständig. Es gibt zwar durchaus mal ein paar sonnige Phasen, dann hat es aber wieder dichtere Wolken herum und ganz vereinzelt kann es auch mal noch kurz einen Schütteregen geben. Das aber nicht mehr allzu verbreitet. An vielen Orten bleibt es auch trocken heute am Nachmittag und gegen Abend. Das bei Temperaturen, die immer noch recht kühl sind. Die Höchstwerte liegen bei rund 10 Grad. Die Nacht auf den Sonntag ist zum Teil klar. Am Sonntagmorgen hat es hier und dort ein paar Nebelfelder rum. Es ist ziemlich frisch. Mit etwa 2 Grad lokal kann es sogar noch mal ein bisschen Bodenfrost geben. Sonst über den Sonntag da ist das Wetter dann ziemlich freundlich zuerst einmal. Mit Temperaturen von bis zu 15 Grad wird es dann auch milder. Am Mittag und Nachmittag da gibt es ein paar Quellwolken und hohe Wolkenfelder, die durchziehen. Meistens ist aber das Wetter am Sonntag trocken.
0: Und wie kommt denn die neue Woche daher?
4: Die neue Woche die bringt dann zuerst mal viel Wolken. Am Montag kommt noch mal eine Störung rein, die über den Tag aus meistens stark bewölkte Verhältnisse bringt. Und es gibt dann auch etwa mal einen Gutsch Regen, das bei Temperaturen von 11 bis 12 Grad. Am Dienstag wird es dann milder mit bis zu 15 Grad. Es hat noch recht viele Wolken rum, aber nicht mehr allzu viel Regen. Einzelne kurze Regengüsse sind noch möglich. Aber dazwischen scheint auch die Sonne. Mehr Sonne gibt es dann am Mittwoch. Da gibt es dann auch Temperaturen von 17 bis 19 Grad am Nachmittag.
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0: Frisch neue Musik vom Dalton. Es hat Let You Go. Es heisst Let You Go, wollte ich eigentlich sagen. An diesem Samstagmittag, wir haben 12:45 und seit dem Morgen schalten wir von Neo 1 gäng um raus, von Langnau nach Ipsach.
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0: Am Seeländischen Schwingfest sind für uns der Kösel Siegenthaler und der Schwingexperte Bruno Stucki. Jetzt ist auf dem Festgelände noch Mittagspause. Darum super Zeit, um eine Bilanz zu ziehen.
3: Ja, in den absoluten Spitzenpaarungen vom dritten Gang haben wir ein paar Sachen gesehen. Unter anderem der Gerber Kriegel gewinnt am Morgen der allererst. Stellt dann im zweiten, hat mit dem Dubach Damian eine Einteilung bekommen, die man auf dem Papier hat müssen sagen, der Kriegel, der müsste gewinnen.
4: Ja, der Dubach Damian wäre sicher eine lösbare. Lösbarer Gang gewesen für den Gerber Kriegel. Der Dubach Damian, Golfbandsfestkratzer vom Oberland, hat es aber im kleinen gelben Kriegel schwer gemacht und die zwei haben gestellt. Der Kriegel ist eigentlich nie wirklich zu einer guten, heissen, bremsligen Situation gekommen und dann haben auch die zwei gestellt.
3: Der Steffen Gustav Anger, Emmitaler, der nach zwei Gängen zwei hat gewonnen hatte, schwieriges Los mit dem Rot Philipp, das haben wir schon angetönt, der hat sich dann auch als harter Brocken erwiesen.
4: Ja, der Steffen Gustav hat es aber sehr gut gemacht, die zwei haben gestellt. Und ja, ist natürlich für den Güstel natürlich eine gute Sache gegen Rot-Fippo können stellen. Und ja, es ist natürlich ein Gegner, was schwierig ist für Rot-Philipp, weil er natürlich ein sehr guter Verteidigungsschwinger ist und Rot-Philipp, der nicht gerade der Angriffsschwinger ist, darum haben die zwei eben hergestellt.
3: Und bevor wir auf die absolute Spitze schauen, haben wir noch zu vermelden, dass der Hilbronner Fabio seinen dritten Gang gewonnen hat und er hat ja dem Fest den Stempel aufgedrückt, vor allem der Burger Mathieu. Der Burger Mathieu hat gegen Staub-Severin geschwungen.
4: Ja, der Burger Mathieu hat nach etwa 2,5 Minuten können gewinnen. Er hat am Boden hat er ihn aufgenommen und dann noch die Noten 10 können machen.
3: Sein Brüder Etienne hat gegen Klosner Sven gewonnen.
4: Ja, der Klosner Sven hat keine Chance gehabt gegen Burger Etienne. Der Etienne hat auch eben wirklich schön gewonnen.
3: Und zu oberst auf der Rangliste haben wir nach zwei Gängen der Gnägi Damian gehabt mit 20 Punkten gegen Studemann. Fabian hat er sich gut gewehrt.
4: Er hat sich sehr gut gewehrt. Der Gang ist fast 5 Minuten lang gegangen, bis du eben können gewinnen, der Studemann Fabu.
3: Und der Studemann, weil er für sie gestellt im zweiten Gang ein 9 hat bekommen, ist er jetzt auch ganz weit vorne, wieder auf dem dritten Rang mit 29 Punkten. Es hat nur noch zwei Schwinger, die alles gewonnen haben, alle drei Gänge gewonnen haben. Der Kerli Manuel, der Seeländer, und eben der Burger Mathieu. Darum dort oben wenig und der Studemann schon gleich hinten dran. Es läuft auch schon auf Burger oder Studemann raus heute Nachmittag.
4: Ich bin gespannt, ob sie die Paarung machen. Ich habe ja im Vorfeld gesagt, dass die Burger Brüche, dass die Kandidaten sind, für das Fest können zu gewinnen, eben nebst dem Studemann. Ich bin gespannt, ob sie jetzt die zwei zusammen laufen oder eben nicht.
3: Beste Emmitaler im vierten Rang, der Wüterich Jonas. Er hat nach zwei Gewonnungen sein Dritt gestellt, also dort in Lauerposition. Es ist VV hochspannend für den Nachmittag. Wir werden sehen, ob da einer von diesen zwei Eigenossen, die jetzt ganz vorne sind, die werden können oben ausschwingen, vielleicht sogar gegeneinander müssen nach dem Mittag. Oder ob da auf das Mal noch einer hinterher kommt. Wir melden uns auf jeden Fall wieder, wenn hier in Ipsach dann wieder Resultate zu vermelden sind.
0: Der Kösel Siegenthaler und der Schwingexperte Bruno Stucki, die gehören dir in der 2 Stunden hier auf Neo 1 an diesem Samstagnachmittag. Zuerst aber gibt es dann noch ein Interview zu hören. Und das mit dem Rödenbacher Christian Gerber, der heute eben sein Comeback gegeben hat. Das Gespräch gibt es in einer halben Stunde am 4:15 zu hören bei uns.
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3: Grüß euch miteinander, wir haben eins. Top informiert, da seid ihr bei uns mit dem Pascal Rupp.
4: 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Zum 26. Mal ist heute der Schweizer Mülli-Tag. Für die Mülli in der Region ein wichtiger Tag. Eine 93-jährige Chinesin muss aus der Schweiz raus, bestätigt das Berner Verwaltungsgericht. Und das Wetter der Nami bei um die 10 Grad ist von Regen bis Sonne alles möglich. Alle Jahre am Samstag nach Ufert ist der Schweizer Mülli-Tag. Heute ist der Tag zum 26. Mal. Bei über 90 Standorten können die Leute in eine Futtermülli schauen. Unter anderem gibt es Führungen oder Vorführungen vom Mülli-Handwerk. Der Simon Baume von Mülli Schwangen sagt, der Mülli-Tag sei wichtig.
5: Ich glaube, die Leute schätzen sehr, dass sie mal eine alte Mülli, die noch im Betrieb ist, können schauen, wie das tut, wie das funktioniert. Und wenn wir fast ein 200-jähriges Gebäude haben und in einer Reihe zum Teil 100-jährig sind, ja, zeigen wir das gerne. Und zwischendurch kommt jemand, der nachher sieht, ich war am Mülli-Tag bei euch, habe das gesehen, wie ich möchte da mein Gewächs bringen oder so.
4: Auch Monika Gfeller, Geschäftsleiterin der Kulturmülli zu Lützelflüh, schätzt den Schweizer Mülli-Tag.
6: Die denkmalgeschützte Mülle zu schauen und die Räume zu schauen, das ist für uns wichtig. Und dass man auch das alte Handwerk sieht und dass wir ein schönes Fest daraus machen können und Begegnungen pflegen.
4: Neben den Müllen zu Lützelflüh und zu Schwangen macht auch das Museum Öli Münsingen heute beim 26. Schweizer Mülli-Tag mit. Ein Wohnmobil ist nachts auf der Baumbergstrasse im solothurnischen Welschenrohr in einer engen Kurve bleiben stecken. Dort dürfen Fahrzeuge über 3,5 Tonnen eigentlich nicht durchfahren. Der 73-jährige Fahrer hat das Fahrverbot aber ignoriert, meldet die Solothurner Kantonspolizei. Bis der Abschleppdienst das Wohnmobil hat fortgehauen, hat es gedauert. Die Baumbergstrasse war darum 3 Stunden komplett gesperrt gewesen. Eine 93-jährige Chinesin muss aus der Schweiz raus, obwohl sie ihre Tochter hier intensiv betreut. Das hat das Berner Verwaltungsgericht entschieden. Die Tochter hat den Schweizer Pass und lebt mit ihrer Familie in der Region Bern. 2018 ist sie auf China gereist, für ihren kranken Vater zu pflegen. Nach seinem Tod hat sie ihre Mutter mit in die Schweiz genommen. Die Berner Behörden haben eine Aufenthaltsbewilligung aber abgelehnt. Gegen das haben sich Mutter und Tochter gewehrt. Die Mutter leidet an Demenz und weiteren Altersbeschwerden. Sie sind emotional und psychisch voll auf die Tochter angewiesen. Das Verwaltungsgericht schreibt im Entscheid, dass die Mutter abhängig ist von der Tochter, sei nicht genug bewiesen. Sie können sich auch in ihrer Heimatstadt pflegen. Das Urteil kann noch ans Bundesgericht weitergezogen werden. Und noch das, harte Strafe für die Vegas Golden Knights. Der Eishockey-Club aus der NHL hat gegen Anaheim 5-1 gewonnen und so in die Halbfinals geschafft. Nach dem Match hat der Trainer John Tortorella nicht mit Reportern reden. Und die Garderobe ist für die Medien zugeblieben. Darum gibt es jetzt einen Buß von $100'000. Und das Team darf beim diesjährigen NHL-Draft in der zweiten Runde keinen Spieler rauslesen, meldet die NHL. Die Liga sagt, die Golden Knights haben sich mehrmals nicht an die Medienrichtlinien gehalten. Der Club kann sich noch gegen die Entscheide wehren. 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
3: Ja, wettertechnisch, was soll ich euch da sagen? Es regnet einfach immer wieder durch den Samstag. Dazu ist einfach auch ganz schön kühl und einfach frisch und kalt. Temperatur aktuell um die 7 Grad. Vielleicht, je nachdem, wo ihr seid, könnt ihr vielleicht auch noch im Verlauf des Nachmittags um die 10 Grad haben. Es gibt dann einfach auch durch den Nachmittag ein bisschen so ein Wechselspiel zwischen trockenen Momenten und immer wieder ein gutes Regen. Das hört dann erst auf morgen Sonntag. Da haben wir es dann durch den ganzen Tag voraussichtlich trocken, aber weiterhin frisch, auch am Morgen. Am Nachmittag wird es mühe wärmer, so um die 14-15 Grad können wir dann etwa Temperaturen haben.
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3: Und da fährt es weiterhin gut auf der Straße, eigentlich keine Meldung.
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3: Grüß euch miteinander, ich bin Lisa Graber, begleite mich hier zusammen mit dem Pascal Rupp und jetzt eigentlich wäre eine ganze Stunde Musik geplant hier auf Neo 1, aber nein, wir machen Platz für ein wichtiges Interview und zwar ein Interview mit dem Schwinger und Rödenbacher Christian Gerber. Nach den drei Gängen hat der Küssel Siegenthaler mit dem Hurti schnell können zusammenstehen und ein Interview führen, was am Christian Gerber seine Bilanz ist von den drei Gängen und was er so erwartet auch von sich selber jetzt für einen Nachmittag. Das gehört ihr alles nach drei Songs. Bleiben wir gerade bei der Zahl 3 hier auf Neo 1. Das gehört ihr nach drei Songs hier auf Neo 1, das Interview mit dem Christian Gerber.

0: Das ist Neo 1 an diesem Samstag.
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0: Ja, live sind wir seit dem Morgen stündlich ab dem Sackmäulrand Ipsach. Das Eeländische Schwingfest ist vor Ort. Sie sind der Küssel Siegenthaler und der Schwingexperte Bruno Stucki. Und ihre Augen, ihre beiden Augen, waren heute vor allem auf einem regionalen Schwinger gerichtet gewesen, auf einen Rötenbacher Christian Gerber. Heute hat er darum sein Comeback gegeben. Er kommt zurück von einer Meniskusverletzung. Der Küssel hat nach dem dritten Gang mit ihm reden.
3: Gerber Christian, es ist Mittag im Seeländischen hier in Ipsach. Bitter kalt ist es heute, aber die wichtigste Frage ist, wie geht es dir? Du hast heute dein Comeback gegeben.
4: Geht mir noch sehr, sehr gut. Es ist nach dem Emmental, in den letzten 14 Tagen ist es irgendwie mehr Hopsi gegangen. Ich habe meine 2-3 Schwingtraining gemacht und habe heute gedacht, jetzt starten wir rein. Ich hatte ein gutes Gefühl gehabt. Und jetzt ist es noch gut.
3: Ja, gut, du bist gut gestartet. Vielleicht ein Wort zum ersten Gang.
4: Ja, im ersten Gang gegen Klosner hätte ich sicher sehr schnell gewinnen können. Ich habe das nicht ganz so erwartet. Jetzt sind zwei Gestellte nicht dazugekommen. Ja, jetzt muss ich sicher schauen, gut können zu erholen. Wir sind noch mit Tag und nochmal.
3: Mit welchen Ambitionen bist du heute daher schwingen?
4: In erster Linie möchte ich ein bisschen Erfahrungen sammeln. Schauen, wie es geht. Und grundsätzlich am Abend den Kranz aufsetzen, möchte ich dann gleich können. Ja.
3: In diesem Fall, guten Nachmittag und merci, bis heute vorbeikommen.
4: Danke vielmals.
0: Mit Rücken aus dem Emmental aus für einen Rötenbacher Däumen. Wie es weitergeht am Seeländischen Schwingfest, das gehört ihr dann alles in der nächsten Stunde. Wir schalten dann wieder raus auf Ipsach, das dann am 14:45.
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0: Für euch in der 2 Stunden im Studio ist Lara Kipf. Sie begleitet euch durch den Nachmittag und Abend zusammen mit der Barbara Grimm. Und ich bin Lisa Graber. Ich wünsche euch jetzt ein schönes Wochenende. Ich verabschiede mich. Habt euch gut, habt euch Sorge und habt einen guten Samstag.
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1: Grüß euch miteinander, bei zwei. Top informiert durch den Samstagnachmittag. Dank der Barbara Grimm.
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3: Drei Brände zu Utzisdorf. Die Polizei geht von Brandstiftung aus. Ein 25-Jähriger hat gestern auf der Autobahn bei Wiedlisbach sein Auto zu Schrott gefahren. Und das Wetter, das ist heute durchzogen mit viel Wolken, ging wieder Regen und maximal 10 Grad. In der Region Utzisdorf hat es gestern innerhalb nur ein paar Stunden gerade dreimal brennt. In allen drei Fällen vermutet die Polizei Brandstiftung, wie sie ihre Mitteilung schreibt. In der Nacht auf den Freitag hat es Zutzisdorf selber zweimal brennt. Gestern am Nachmittag hat es auch bei Zwiller bei Utzisdorf ein Einfamilienhaus brennen. Die Feuerwehr konnte alle drei Brände schnell löschen. Zwiller ist eine Person leicht verletzt worden. Die Kantonspolizei sucht jetzt noch Zeuginnen oder Zeugen, die gestern etwas Verdächtiges gesehen haben. Die Polizei warnt in diesem Zusammenhang auch. Man soll vorsichtig sein, die Haustüren und auch Nebentüren beschliessen, auch wenn man nur kurz fortgeht. Gestern Abend ist auf der Autobahn A1 bei Wiedlisbach eine Autofahrerin die Leitplanke gefahren. Der 25-Jährige war kurz vor der 11 Uhr Nacht in Richtung Zürich unterwegs gewesen. Er hat die Kontrolle über das Fahrzeug verloren, das Auto sei über alle drei Fahrspuren übergeschleudert und hat die rechte Leitplanke getatscht, bevor es sich um die eigene Achse dreht und wieder zurückgeschleudert ist, meldet die Kantonspolizei Solothurn. Der Fahrer sei vermutlich viel schneller gefahren, als das bei diesem Regenwetter wäre gut gewesen, schreibt die Polizei weiter. Das Auto hat total Schaden. Wegen den Unfallarbeiten hat es dann auch Stau gegeben. Ins Ausland. Das US-Militär hat laut dem Präsident Donald Trump den Vizechef der Terrormiliz IS getötet. Sie haben der Abu Bilal al-Minouk in Nigeria zusammen mit dem nigerianischen Militär bei einem Einsatz dort, schreibt der Trump auf seiner Social-Media-Plattform. Jetzt sei der IS weltweit geschwächt. Der nigerianische Präsident Bola Tinubu bestätigt die Meldung, die USA haben der Abu Bilal al-Minouk schon 2023 als globalen Terrorist eingestuft. Kurz nach dem Besuch vom US-Präsident Donald Trump zu China will auch der russische Machthaber Wladimir Putin auf China reisen. Er hat eine Einladung von China für nächste Woche, meldet der Kreml. Beim Treffen soll es um die Beziehungen von China und Russland gehen. Auch wichtige internationale Themen stehen auf dem Programm. Der Putin war zuletzt im letzten Jahr zu Peking.
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1: Es lohnt sich, den Regenschirm oder eine Regenjacke dabei zu haben. Heute Nachmittag wird es immer mal wieder nass. Aber ja, wenn ihr Schwein habt, dann verwünscht ihr auch mal einen trockenen Abschnitt. Zwischen reissen die Wolken ein bisschen auf und der drückt sogar die Sonne durch. Es ist aber frisch und die Temperatur so um die 8 bis 10 Grad heute. Der Regen den sollte dann auf morgen abstellen. Morgen Sonntag relativ freundlich. Es gibt einen kleinen Mix aus Sonne und Wolken. Und es wird dann auch entsprechend wärmer. Die Temperatur am Nachmittag gegen die 15 Grad.
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1: Tipptopp in Sachen auf der Strasse. Wir haben keine Meldungen. Gute Fahrt.
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1: Mit noch unterwegs zu den Samstagnachmittag. Lara Kipfe begleitet euch von jetzt an bis 7 Uhr im Studio am Trockenen. Ja, ganz im Gegensatz zu den Schwinger, dem seeländischen Schwingfest Siebsach. Die hat es heute schon schön verschifft. Und wir von LAC Live mit dabei. Ich hoffe, der Küssel, der hockt im Trockenen. Wir schalten das nächste Mal zu ihm raus, live an Sagmelring, etwa im Viertel ab. Bis dahin gibt es unter anderem mal gemütliche Musik vom Weltstar Ed Sheeran. Der Song ist letztes Jahr rausgekommen, heisst Camera. Grüß euch miteinander!

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0: Schweizer Musik von Manilio zusammen mit dem Bühnenhuber. Alles gelogen, hier bei Neo 1. Wir haben jetzt gerade genau 2:15.
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0: Und an diesem Seeländischen ist jetzt gerade der 4. Gang durch. Ja, mit dabei natürlich auch ein paar Emmentaler gewesen. Kös und Segitaler, wie haben die abgeschnitten?
3: Ja, im 4. Gang war es sicher spannend gewesen, zu schauen, was passiert mit dem Schenk Patrick, mit dem Gasser Dominik und mit dem Gerber Christian. Alle zusammen haben am Morgen einen gewonnen und zweimal gestellt. Und die haben sich alle mit Siegen im Kranzrennen behalten. Das ist sicher eine positive Nachricht beim Heilbrunner Fabio, der am Morgen zwei gewonnen hatte. Gegen Toni Reto ist die Aufgabe schwieriger gewesen. Er hat sich aber ja noch in eine gute Position können bringen, vielleicht für ganz führen. Das hat nicht ganz geklappt, gell Bruno?
4: Ja, der Fabio hat und der Toni Reto die eben gestellt. Ich von meiner Seite hatte dort ein bisschen mehr erhofft vom Fabio, dass er ein bisschen mehr angreift, weil es ja eben um einen späten Schlussgang für die Qualifikation können gehen. Leider hat er es nicht geschafft. Toni Reto durch eine sehr schwierige Aufgabe und die zwei eben gestellt.
3: Und die Leute hier im Seeland schauen natürlich gut auf den Gnägi Damian. Das ist der Bruder vom Gnägi Florian, der auf diese Saison her zurückgetreten ist. Nach zwei Gängen der Damian zwei gewonnen gehabt, nein, verloren. Für ihn die gleiche Ausgangslage eigentlich wie für den Heilbrunner, ihm ist es aber ein bisschen besser gelaufen.
4: Ja, er hat ja den Studemann-Fabio verloren und jetzt hat er den Klosner Sven gehabt und er hat mit Kreuzgriff links abdrehen, hat er den Klosner Sven auf den Rücken legen und hat sich seine hervorragende Position geschaffen.
3: Der 4. Gang ist auch immer ein bisschen dafür da, für Ordnung in die Rangliste zu bringen. Beim Mittag haben wir zuoberst auf der Rangliste der Kerli Manuel gehabt. Der Seeländer wird der wenigste Begriff sein. Er hat 3-mal gewinnen können. Das nebst ihm nur noch der Burger Matteo, den kennt man den. Aber der Kerli Manuel hat eine schwierige Aufgabe gehabt im 4. Gang.
4: Er hat den Florian bekommen, aber man muss sagen, er hat das sehr, sehr, sehr gut gemeistert. Der Florian hat sich sehr schwer da und hat erst nach 4,5 Minuten gewinnen.
3: Und dann schauen wir noch auf die absolute Spitze, die wahrscheinlich jetzt auch, wenn es um eine Festzeit geht, sich so ein bisschen rauskristallisiert. Das Ende der Burgeretti hat am Morgen gegen Studemann verloren. Nachher hat er 2-mal gewinnen vor dem Mittag. Vögeli Luca, sein Gegner.
4: Vögeli Luca, KK, der hat ihn so sehr schwer gemacht. Vögeli Luca, Turnschwinger, eigentlich einer von der aussterbenden Rassen. Wir haben heute gesagt, viele Turnschwinger sieht man nicht mehr. Aber sie sind jetzt wieder vorne ein bisschen dabei, die Turnschwinger, mögen gut mithaben. Aber Vögeli Luca hat Burger Etienne sehr schwer gemacht, hat dann seine Kombination Übersprung-Hüfter verloren.
3: Und darum hat der Burger Etienne eben jetzt auch vorgerutscht, aktuell auf der Rangliste nach dem 4. Gang auf dem 2. Platz, das sehr gut. Auch gerne davor wäre sein Bruder, der Burger Mathieu. Er hat ja eben auch gewonnen. Morgen hat jetzt aber den Studemann Fabian eingeteilt bekommen.
4: Genau, der Studemann Fabian, wir haben zueinander gesagt, es ist ein Gang gedacht, wo er mir wieder mal extrem gut gefallen hat, wo er wirklich geschwungen hat, wie er wollte, hat wirklich gemerkt, er will gewinnen. Und er hat nach 2 Minuten 10 hat er im kurzen Fussstich gewinnen.
3: Und dann ist eben der Studemann trotz dem 2. Gang, den er gestellt hat, gegen Witwer Jan jetzt zuvor, ist vor in der Rangliste. Der sind aber auch noch andere Namen drauf. Zum Beispiel der Galli Silvan, der Emmentaler, der gegen Kuster Thomas gewinnen konnte. Oder der Wüdrich Jonas, der nach dem Sieg gegen Klosner jetzt so der Blum Nico hat geschlagen. Darum nimmt die Rangliste jetzt so Kontur an und Steffen Gustav ist dort weit vorne. Wir innerhalb von 0,75.12 Schwinger. Im nächsten Gang wird es um die Schlussgangqualifikation gehen und Studemann ist zuvorderst. Ist das Fest schon fast gelaufen oder was ist dein Eindruck, Bruno?
4: Also ich habe sicher das Gefühl, dass der Studemann den Schlussgang schafft. Aber ein Gestellter muss nicht ein, weil so viele Schwinger da vorne sind. Wenn er einen Gestellten hat, dann können die anderen überhaupt 12 Schwinger, nur 0,75 Unterschied haben, kann dann noch das eine oder das andere passieren.
3: Die Seeländer wünschen sich natürlich da jemanden von ihnen, der Burger Etienne dort im 2. Rang, wo dort ein bisschen am Luren ist. Die zwei haben schon angeschwungen gegeneinander, also der Etienne gegen Studemann. Darum das sicher kein Gang für eine 5. und darum durchaus möglich, dass die heute, nachdem sie am Morgen der erste geschwungen, jetzt der letzte schwingen. Aber das wird alles im 5. Gang gezeigt. Und da sind wir dann wieder dabei, wenn wir das Resultat haben vom 5. Gang.
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0: Dieser Song ist ganz manchmal gespielt worden, 1998, rund um die Shoot-Weltmeisterschaft. Top Thumping von der britischen Band Chumbawamba, die wir gehört haben, hier bei Nowise.
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0: Heute einen guten Samstagnachmittag, wir haben 3. Top informiert durch den Samstagnachmittag, dank der Barbara Grimm.
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3: Drei Brände zu Utzisdorf, die Polizei geht von Brandstiftung aus. Ein 25-Jähriger hat gestern auf der Autobahn bei Wiedlisbach sein Auto zu Schrott gefahren. Und das Wetter, das ist heute durchzogen, mit viel Wolken, ging wieder Regen und maximal 10 Grad. In der Region Utzisdorf hat es gestern innerhalb nur ein paar Stunden gerade 3-mal gebrannt. In allen 3 Fällen vermutet die Polizei Brandstiftung, wie sie ihre Mitteilung schreibt. In der Nacht auf den Freitag hat es Utzisdorf selber 2-mal gebrannt. Gestern am Nachmittag hat auch die Zwiller bei Utzisdorf ein Einfamilienhaus angefangen. Die Feuerwehr konnte alle 3 Brände schnell löschen. Zwiller ist eine Person leicht verletzt worden. Die Kantonspolizei sucht jetzt noch Zeuginnen oder Zeugen, die gestern etwas Verdächtiges gesehen haben. Die Polizei warnt in diesem Zusammenhang auch. Man soll vorsichtig sein, die Haustüren und auch Nebentüren beschliessen, auch wenn man nur kurz fortgeht. Gestern Abend ist auf der Autobahn A1 bei Wiedlisbach eine Autofahrerin die Leitplanke gefahren. Der 25-Jährige war kurz vor der 11 Uhr Nacht in Richtung Zürich unterwegs gewesen. Er hat die Kontrolle über das Fahrzeug verloren, das Auto sei über alle 3 Fahrspuren übergeschleudert und hat die rechte Leitplanke getätscht, bevor es sich um die eigene Achse dreht und wieder zurückgeschleudert ist, meldet die Kantonspolizei Solothurn. Der Fahrer sei vermutlich viel schneller gefahren, als das bei diesem Regenwetter wäre gut gewesen, schreibt die Polizei weiter. Das Auto hat Totalschaden. Wegen den Unfallarbeiten hat es dann auch Stau gegeben. Ins Ausland. Das US-Militär hat laut dem Präsident Donald Trump den Vizechef der Terrormiliz IS getötet. Sie haben den Abu Bilal al-Minouk in Nigeria zusammen mit dem nigerianischen Militär bei einem Einsatz getötet, schreibt der Trump auf seiner Social-Media-Plattform. Jetzt sei der IS weltweit geschwächt. Der nigerianische Präsident Bola Tinubu bestätigt die Meldung, die USA haben Abu Bilal al-Minouk schon 2023 als globalen Terrorist eingestuft. Kurz nach dem Besuch vom US-Präsident Donald Trump zu China will auch der russische Machthaber Wladimir Putin auf China reisen. Er hat eine Einladung von China für nächste Woche, meldet der Kreml. Beim Treffen soll es um die Beziehungen von China und Russland gehen. Auch wichtige internationale Themen stehen auf dem Programm. Der Putin war zuletzt im letzten Jahr zu Peking.
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0: Heute Nachmittag gibt es so ein bisschen typisches Aprilwetter. Und das Mitte Mai. Ja, es gibt zwischen sonnige Phasen und er tut es wieder zu. Dann dominieren die grauen Wolken und dann kommt es ja mal wieder regnen. Auch Gewitter sind heute möglich. Dazu begleiten uns Temperaturen um die 9 Grad. Innen kommt in der Nacht auf morgen, da sollte es dann abtrocknen und die Wolken auflockern. Es wird darum dann auch etwas frischer. Wir starten mit etwa 1 Grad in Sonntag. Dann verspricht dann ein bisschen freundlicheres Wetter, meistens sonnig. Ab und zu hat es aber ein paar Wochen nur. Den meisten Orten bleibt es trocken. Es wird dann wieder ein bisschen wärmer mit gegen die 15 Grad. Und nach der Woche startet dann wechselt dann wieder. Dann wieder mehrheitlich bewölkt und ab und zu schifft.
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0: Wir haben keine Meldungen von der Strasse, aber eine von der Schiene. Und zwar ist die Strecke zwischen Bern und Thun unterbrochen. Also zwischen Gümlig und Wichtrach. Da hat es einen Personenunfall gegeben. Noch bis etwa um 16:30 müsst ihr dort mit Verspätungen, Ausfällen und Umleitungen rechnen. Habt Sorge unterwegs.
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0: Sich

rausputzen. Schicke Kleider anlegen und über einen roten Teppich laufen. Ja, das kennt man schon bald nur von Stars und Sternli. Aber genau das haben heute Nachmittag Bewohnende vom Altersheim Bären zu Biglen gemacht. Wie genau die Modenshow ist abgelaufen und was es noch für Rahmenprogramme dazu hat gegeben, das hören wir etwa um 3:30. Vorher da gehen wir noch mal auf Ipsach, wo heute das seeländische Schwingfest ist. Mit nach unterwegs an diesem Samstagnachmittag. Lara Kipf, ciao zusammen.

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0: Einen vergemütlich durch den Samstag noch mitzugehen. Johnny und Mary von Zürich West hier bei Neo 1. Aber eben, es geht lange nicht bei allen gemütlich zu und her.
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0: Im Moment ist gerade der 5. Gang im Tour und da hat es eine Überraschung gegeben. Kösus Egitaler, ein Emmitaler steht im Schlussgang.
3: Ja, der Wüttrich Jonas. Und der hat es dann überhaupt nicht gestohlen. Er hat vorhin da gegen Burger Mathieu müssen schwingen, hat gewonnen und ist im Schlussgang. In dieser Sekunde auch klar, dass das dann der Studemann Fabian wird sein, den er dort wird gegenüber haben. Aber vielleicht Kurti zum Wüttrich Jonas. Bruno, der hat das super gemacht.
4: Ah, der hat das wirklich super gemacht. Ich wollte gerade sagen, der Ding ist, der Mann hat wieder fast Show geklaut. Da bin ich natürlich noch zu ihm zurückgegangen. Nein, der Wüttrich Jonas hat eben den Burger Mathieu gehabt. Und er hat, der Burger Mathieu wollte kurz ziehen im ersten Zug. Und der Jonas kann kontern und den kurz entgegen haben und gewinnt.
3: Und das, nachdem er schon im zweiten Gang mit dem Klosner Eidgenossen können schlagen. Also durchaus ein respektables Notenblatt für eine Schlussgang-Qualifikation. Nicht irgendwie durchgerutscht.
4: Nein, so. überhaupt nicht. Zwei Eidgenossen genommen. Also hochverdient, muss man sagen. Gratulation schon jetzt.
3: Im dritten Gang hat er gestellt gegen Reichenbach, der hat ein 9 gemacht. Das war jetzt eben für ihn auch noch wichtig, dass das jetzt da notentechnisch aufgeht. Einer von den anderen, der in diesem Spitzenrang war, ist der Stucki Simon von Horboden. Er war der Gegner vom Studemann. Und das haben wir jetzt vorhin schon ein bisschen mitbekommen. Wer gewonnen hat, wissen wir. Hast du noch gesehen, wie das gegangen ist? Da?
4: Ja, also ich muss auch sagen, also der Stucki Simon hat sich extrem gewehrt. Er ist sicher 6 Mal über die Brücke abgegangen. Und das am Studemann Fabian, der wirklich sehr gut eingepackt hat, wo wirklich das Gefühl hatte, nein, jetzt ist er gerade fertig und immer ist er wieder rausgekommen. Aber am Schluss hat er dann in Bärendruck genommen und hat wirklich können, noch bevor er abgesetzt hat, hat er noch Horti abgefangen und dann noch gedrückt.
3: Und weil man das nicht unbedingt erwarten konnte mit dem Wüttrich Jonas, der jetzt von der ersten Position aus eben gewonnen hat und sich so für den Schlussgang qualifiziert hat, hat man da auch ein bisschen die 8 Schwinger hinten dran im Auge gehabt. So die ersten 12 haben noch Chancen gehabt für den Schlussgang. Wenn man jetzt aber weiss, wie geschwungen ist, war das eben gar nicht so gewesen. Aber einer von denen im zweiten Rang war der Steffen Gustav gewesen. Er hat aber nicht können gewinnen.
4: Nein, er hat den Jumi Lukas, der frische Eidgenoss vom letzten Jahr gehabt. Es war ein guter Gang gewesen. Er konnte auf beide Seiten gehen. Die B2 haben ein ähnliche Posturen. Beide sehr gut in Verteidigung. Und dann ist es halt so rausgekommen, wie müssen, sie gestellt haben.
3: Und wenn wir dort noch schauen, was die anderen Emmentaler macht, der Galli Silvan, der auch sehr weit vorne war, hat gestellt. Ist darum dort auch gegenüber ganz vorne auch aus dem Rennen. Aber hat natürlich jetzt noch Kranzchancen. Und die Kranzchancen haben sich aufrechterhalten. Der Gerber, Kriegel, der Hilbrunner, Fabio. Und auch der Steffen Gustav. Der Steffen Gustav konnte das vierte Mal gewinnen, hat das aber nicht gemacht.
4: Ja, aber eben, wie ich vorhin schon gesagt habe, es war ein schwieriger Gang für die zwei.
3: Ja, und so haben wir jetzt den Schlussgang. Wir tun da auch sicherheitshalber auch noch die Rangliste aktualisieren. Wobei bei dieser Ausgangslage spricht da nichts dagegen, respektive ist das jetzt eine fixe Sache. Und wenn wir auf das Notenblatt schauen, Studemann mit einem Viertel gegenüber dem Wüttrich im Vorteil. Und er natürlich auch vom Renommee her, also ein Exploit jetzt vom Wüttrich vorher, das braucht es nochmal, weil es da sollte eine ganz grosse Sensation geben. Dürfen wir damit rechnen, oder was ist deine Einschätzung dazu?
4: Ja, ich denke, der Studemann Fabu ist es abgeklärt, für das ihm so etwas passieren könnte. Er verliert fast keinen Gang. Und ich habe jetzt nicht das Gefühl, dass es ein riesen Wunder passieren müsste. Und würde ich Jonas kann jetzt schon zufrieden sein mit dem, was er erreicht. Klar, er will auf jeden Fall gewinnen, er will das Fisch sicher gewinnen. Aber ich denke, das ist eine sehr, sehr schwierige Aufgabe.
3: Und nachdem es lang gut hat ausgesehen, zuerst mit dem Gnägi mit Burgers, für 10 Länder sind sie jetzt mit dem Burger Etienne dort hinten dran noch in Lure-Position. Aber sie sind die gedämpft worden im 5. Gang. Seeländer kennen im Schlussgang. Und wie ich gesagt habe, eben im Schlussgang der Studemann und der Wüttrich. Und alles, was um die Grenze geht, das ist dann auch im 6. Gang der Fall. Da sind wir dann wieder da, wenn wir dort mehr Resultate haben. Jetzt steht hier mal der Festakt da, bei übrigens strahlendem Sonnenschein. Unterdessen ist zwar immer noch kalt, aber schön. Wir melden uns wieder.
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0: Zusammen mit Musik von der Birdie, People Help the People, wünschen euch ganz gemütlichen Samstagnachmittag hier zusammen mit Neways. Es braucht für die meisten Menschen, glaube ich, schon ein bisschen Überwindung, sich vor anderen zu präsentieren, wenn man das so sagen kann. Sei es, vor anderen Menschen zu reden oder sogar vor anderen Menschen über einen Laufsteg zu laufen. Ich glaube darum, dass heute ganz viele Bewohnende vom Altersheim Bärenzbiglen aus ihrer Komfortzone herausgekommen. Weil sie haben heute Nachmittag während rund einer Stunde verschiedene Outfits auf dem roten Teppich präsentiert. Die Jasmin Harry, die im Bär als Fachfrau Aktivierung arbeitet, erzählt im Interview mit Neo 1.
1: Sie werden meistens in Zweier- oder Dreiergruppen laufen über den Rotteppich. Sie werden zum Teil begleitet von Mitarbeitern oder Angehörigen. Dann wird es Musik geben und immer wieder einen Gang von Männern und Frauen über den Rotteppich. Und ich werde das Ganze ein bisschen dürfen moderieren.
0: Ja, und auf das Moderieren haben sie sich im Vorfeld besonders gefreut.
1: Weil gerade dort drin so das Emotionale, das Persönliche, das Wertschätzende, der darf Platz gewinnen. Und zum Abschluss werden wir dann dürfen noch ein Geschenk überreichen und dann auch noch ein bisschen festen mit Vieri und Kaffee.
0: Das sagt die Jasmin Harry, die im Altersheim Bärenzbiglen als Fachfrau Aktivierung arbeitet. Und eben, das Ganze ist schon noch musikalisch begleitet worden. Heute ist für die Bewohnenden vom Altersheim also ein ganz spezielles Programm auf dem Tagesplan gestanden. Eine Modeshow mit allem drum und dran.
1: Wir werden eine Fotografin vor Ort haben, die die Leute auch professionell fotografiert und wir dann auch dürfen ein Bild überreichen als Dank und Wertschätzung. Unsere Gaststube im Bären wird offen sein mit feinen Küchen und Getränken. Es wird sicher ganz ein fröhliches Bundesfest.
0: Ja, das passt doch ganz gut an diesem eher grauen, tristen Tag. Die Bewohner des Bärenzbiglen sind heute also vermutlich aus ihrer Komfortzone rausgekommen und haben sich mit schicken Kleidern auf dem roten Teppich präsentiert.

0: Musik aus Deutschland vom DJ und Musikproduzent Alle Farben. Alright, habt ihr gehört hier bei Neo 1. Wünsche euch ganz guten Samstagnachmittag. Ja, ganz viel, die haben jetzt Wochenende. Lege ich ein bisschen auf der faulen Haut, mache den Haushalt oder hocke auf dem Sofa und höre Radio. An einem freien Tag machen die meisten natürlich das, was sie sonst nicht machen können. Und einfach auch ein bisschen das, was sie wollen. Der Gregor Locher von Zollbrück hat im Moment sogar gerade 2 Wochen Zeit für das. Er hat Ferien.
1: Ja, ein bisschen Leu. Und dann gehen wir ein bisschen aufs Velo und dann gehen wir noch ein bisschen ins Tessin.
0: Ja, bevor er aber Leu sein Velo für eine Schreist und die Süden fährt, hat er heute Morgen noch einmal so richtig sein Hirn angestrengt.
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0: 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Der Gregor Locher hat probiert, den Jackpot von unserem Morgenspiel zu knacken und hat das dann auch erfolgreich geschafft. Er hat bei meiner Moderationskollegin Lisa Graber folgende Stimme erkannt.
3: Aber es ist üblich im Unihockey oder bei all diesen Wintersportarten eigentlich, dass man ja den ganzen Sommer primär Athletik arbeitet und eigentlich im August wirklich mit dem Team effektiv in die Halle geht und viel im Unihockey selber arbeitet und darum werde ich erst dann aufreisen.
4: Der Gregor, wer ist das?
1: Ja, das muss der Matteo Steiner sein von den Tigers.
4: Der Matteo Steiner? Mhm. Oh, das ist absolut richtig, Gregor. Du gehst fett ja shoppen.
0: Und zwar mit 300 Stutz in Cobo Outdoor zu Langnau. Wer weiss, vielleicht braucht der Gregor Locher von Zollbrück das Geld ja für neue Velokleider. Er ist auf jeden Fall nach dem Motto gegangen, zuerst die Arbeit, dann das Vergnügen. Nach dem Anstrengen heute Morgen kann er jetzt gemütlich zurücklehnen und seine Ferien geniessen. Ihr hingegen, ihr könnt es ja gerade umgekehrt machen. Nach dem Zurücklehnen jetzt, am Wochenende, könnt ihr am Montagmorgen euer Hirn wieder anstrengen und vielleicht auch gewinnen. Nächste Woche spielen wir jeden Morgen nach der halben Nacht um Gutscheine von Schindbüglasse zu ebnen.
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0: Three Doors Down met Here Without You. Hier bin ich weiss.
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0: Grüß euch miteinander, wir haben vier.
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4: Am Mikrofon ist Barbara Grimm. Zu Lützelflüh fällt ein Auto in eine Kiesgrube, ein 18-Jähriger stirbt. Im Libanon wird die Waffenruhe verlängert, die Bevölkerung erwartet nicht so viel davon. Und das Wetter, das ist wechselhaft, Wolken, Sonne und Regen wechseln sich ab. In Lützelflüh ist gestern Abend ein 18-Jähriger bei einem schweren Unfall gestorben. Zwei weitere Personen sind schwer verletzt. Das Auto ist von grünem Matt her auf der Lützelflüh-Strasse Richtung Lützelflüh gefahren und dann in einer Linkskurve ins Schleudern gekommen. Dabei ist das Auto von der Strasse abgekommen, durch einen Absperrzaun durch und rund 30 Meter in eine Kiesgrube angefallen. Trotz sofortiger Rettungsmassnahmen ist der Fahrer noch auf der Unfallstelle gestorben. Auch die beiden Mitfahrer sind beim Unfall schwer verletzt worden. Eine Person hätte in kritischem Zustand mit der Rega ins Spital müssen. Wegen dem Unfall war die Strasse für mehrere Stunden gesperrt. Der Unfall wird noch untersucht. Rund 1000 Personen haben heute in Bern für die Freiheit und Sicherheit von queeren Menschen demonstriert. Sie sind im Rahmen des Christopher Street Day durch die Innenstadt gezogen. Die Route ist von Schützenmatt auf den Bundesplatz gegangen. Der Berner Christopher Street Day war unter dem Motto «Trans Joy is Resistance». Der Christopher Street Day erinnert an 28. Juni 1969, wo die New Yorker Polizei eine schwule Bar in Christopher Street gestürmt hat. Der Aufstand, der das ausgelöst hat, gilt als Geburtsstunde der modernen Schwulen- und Lesbenbewegung. Der Bahnverkehr im Aaretal ist unterbrochen. Wegen einem Personenunfall sind die Strecke Bern-Thun zwischen Gümligen und Wichtrach im Moment gesperrt. Betroffen sind alle Schnellzüge und die S-Bahnen, wie die Berner Zeitung meldet. Die Einschränkung geht voraussichtlich noch bis um 16:30 Uhr. Wie der Bahnverkehrsinformationsdienst meldet, gibt es Ausfälle, Verspätungen und Umleitungen. Reisende zwischen Thun und Bern sollen durch das Gürbetal reisen. Ins Ausland. Trotz Waffenruhe wird im Libanon geschossen. Gang wieder greifen sich das israelische Militär und die Hisbollah-Miliz an. Jetzt wird die aktuelle Waffenruhe nochmal um 1,5 Monate verlängert. In dieser Zeit soll nach einer Lösung im Konflikt gesucht werden. Der Johannes Sadek berichtet.
5: 45 weitere Tage Waffenruhe. Für die vielen notleidenden Menschen im Libanon klingt das erst einmal nach einer guten Nachricht. Im Krieg zwischen Israel und der Hisbollah wird eine Waffenruhe, die Israel mit dem Libanon unter US-Vermittlung ausgehandelt hat, nun zum zweiten Mal verlängert. Der Libanon ist aber keine Konfliktpartei und die Hisbollah nimmt an den Gesprächen nicht teil. Am täglichen Beschuss ändert die Waffenruhe wenig. Die Hisbollah feuert weiter Raketen in Richtung Israel und Israels Armee setzt die Bombardierungen im Libanon und die dortige Bodenoffensive fort. Und so sehen viele diese Waffenruhe nur als eine Farce ohne wirkliche Besserung der Lage.
4: Und noch Sport ist okay. An der Hockey-Weltmeisterschaft startet Österreich in Gruppe A mit einem wichtigen Sieg. Sie gewinnen in Zürich gegen Grossbritannien mit 5:2. Österreich war schon nach 10 Minuten mit 3:0 in Führung, hätte aber noch kurz zittern, als die Briten kurz darauf zweimal getroffen haben. Erst im Mitteldrittel hat Österreich dann wieder die Kontrolle über ein Match übernommen. Und im zweiten Spiel von heute Nachmittag gewinnt die Slowakei in Gruppe B gegen Norwegen mit 2:1.
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6: In den meisten Orten könnt ihr heute die Sonne brillen und den Regenschirm abwechslungsweise vornehmen. Es ist wirklich einfach ein Mix aus allem. Auch Gewitter sind möglich. Dazu ist es relativ frisch mit Temperaturen um die 9 Grad. Noch toll frischer wird es der Nacht auf morgen. Da wird es zum Teil frostig. Temperaturen knapp über 0 Grad. Es trocknet aber dann ab. Der Sonntag meistens sonnig. Es gibt aber gleich ein paar Wolken, die da durchs Neo 1 Land ziehen. Sollte aber trocken bleiben und dann auch etwas wärmer werden, mit Höchstwert um die 14 bis 15 Grad am Nami. Der Mänti zeigt sich dann auch wieder eher von der grauen Seite, ab und zu kommt es dann regnen bei etwa noch 11 Grad.
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6: Auf der Strasse alles gut, aber eben die Meldung von den Schienen, wenn ihr zwischen Bern und Thun unterwegs seid, dann müsst ihr noch bis um 16:30 mit Verspätung ausfallen und Umleitungen rechnen, da es zwischen Gümligen und Wichtrachen Personenunfall hat gegeben.
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6: Unser Musikprogramm in dieser Stunde, es geht zurück bis ins Jahr 1969. I did it my way. Ja, mit dem Frank Sinatra und seinem My Way nehmen wir es auch sehr gemütlich. Ein bisschen anders sieht es aus, wenn dieser fetzige Ohrwurm aus den 2000er läuft. Rednecks sorgen mit dem Spirit of the Hawk für ein bisschen Schwung an diesem häufig grau und auch ein bisschen trägen Samstagnami. Und natürlich gibt es auch noch toll Schweizer Musik. Tess und Cian, Kunz, Luca Henni, sie alle stehen in den Startlöchern. Der Luca Henni macht jetzt gerade den Anfang in die neue Stunde mit Love is a Lie. Ich bin Lara Kipp, wünsche euch ein ganz gutes Wochenende.

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0: Mega Musik von Gwen Stefani. Let me reintroduce myself. Begleitet uns hier bei Neo 1 durch den Samstagnachmittag.
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0: Eine kurze Verschnaufpause zu geben für die Schwinger, den Ami, während dem Festakt. Der ist jetzt aber durch und der sechste Gang läuft. Es geht also um die Grenze und langsam aber sicher um einen Festzeit, so digitaler.
3: Ja, und um diesen Festzeit wollen wir doch kurz reden, während dem da der sechste Gang wirklich so am Anfang ist, so am Dreinengerufen ist man sich jetzt. Jetzt geht es so langsam im meistens Sekundentakt irgendwo um die Grenze. Wir nehmen kurz aber Blick auf den Schlussgang. Der Wüthrich Jonas, der sich sensationell für den qualifiziert hat, nach dem Sieg gegen Burger Mathieu, gegen Studemann Fabian. Bruno, deine Einschätzung, wenn du jetzt daran denkst, dass der Wüthrich Jonas heute schon der dritte Eidgenoss wird haben mit dem Studemann?
4: Ja, ist natürlich eine Erfolgsgeschichte für Jonas. Wir zwei mögen es natürlich gönnen, wenn er gewinnen würde. Aber mit dem Schudermann Fabian hat er einen extremen Brocken, den er dann noch überkommt im letzten, in diesem Schlussgang. So wie wir Fabian kennen, wird er nichts anbrennen. Wird trotz allem, dass er weiss, dass er vielleicht nicht der Stärkste hat, der heute hier angeschwungen hat. Also, mal, er ist der Stärkste, nebst ihm. Aber heute Morgen hat man das sicher nicht gedacht. Von dem her habe ich das Gefühl, dass der Studemann Fabian den Schlussgang wird gewinnen, aber es muss erst geschwungen werden.
3: Der Fabian Studemann hat sich ja letzte Woche das Kini aufgeschlagen, ist jetzt mit einem dicken Verband immer noch am Schwingen, unterdessen auch mit dem Rugbyhelm. Und gleich hast du vorhin das Gefühl gehabt, der Studemann, den man kennt, hat man gesehen im fünften Gang.
4: Ja, im fünften Gang hat er wirklich nichts anbrennen, ist wirklich drauf los, jeden Zug sind sie zu Boden gegangen. Der Stucki Simon hat sich zwar immer wieder ein bisschen ausdrehen können, aber er hat das souverän gelöst.
3: Wenn wir auf die Rangliste schauen, mit Blick auf den Emmentaler, können wir sicher sagen, für Steffen Konrad und für Galisandro ist die Ausgangslage klar. Sie müssen ihren sechsten Gang gewinnen und dann noch hoffen, dass der Kranz nicht allzu hoch rausgeht. Dann könnte es für sie noch länger mit allenfalls 56-0 oder 56-25. Aber sehr eine unsichere Geschichte. Wenn wir sonst ein bisschen auf den Emmentaler schauen, wir beispielsweise im 8. Rang der Reinhard Michael. Er schwingt um einen Kranz. Er hat bis jetzt noch keinen, hat aber mit dem Gnägi Damian, der einen starken Tag hatte, jetzt auch so eine Ausgangslage, auch noch ein Herzlos. Der Kranz müsste für den Reinhard verdient sein.
4: Ja, eben der Gnägi Damian, der ja zwei Genossen schon auf dem Notenblatt hat, wird jetzt ein bisschen belohnt für sein harte Notenblatt mit dem Reinhard Michael. Aber eben, es muss erst geschwungen werden. Auf der Reinhard Michael, ich weiss jetzt seine Gegner gerade nicht auswendig, aber sicher auch noch einen halben Notenblatt und kommt jetzt eben der Gnägi Damian über.
3: Auch für Wüthrich Simon liegt der Kranz noch drin und nachher die üblichen Verdächtigen, sagen ich mal, Schenk Patrick, Kielbrunner Fabio, Gerber Krigl, Gasser Dominik, sie haben alle zusammen jetzt auch noch Chancen mit einem Sieg auf den Kranz. Da haben wir beispielsweise der Emmer Marco aus dem Berner Oberland, der gegen Kielbrunner Fabio schwingt, der ist die Ausgangslage eben gegen einen Weg. Der Fabio, ein starkes Notenblatt. Der Emmer braucht jetzt dort noch einen, es sollte für Fabio so rein auf Papierform durchaus drin liegen, den Kranz zu holen.
4: Ja, das ist es so. Eben, da müssen wir natürlich auch beim letzten Gang schauen, dass einer, der nicht so ein starkes Notenblatt, noch einen bekommt. Ja, für rein vom Ding sollte man sagen, der Fabio sollte den gewinnen, aber eben, es muss erst geschwungen werden.
3: Und noch ein bisschen weiter oben, der Galli Silvan, ebenfalls Emmentaler mit Kranzaussichten. Auch für ihn wäre es der erste im fünften Rang und der Steffen Gustav im vierten Rang durchaus auch noch auf Kranzkurs. Das wird jetzt hier nah passieren, im Anschluss der die Kranz verteilten, der auch der Schlussgang, wir haben es schon gesehen, Wüthrich Jonas vom Trub gegen Studemann Fabian. Spätestens dann sind wir wieder für euch da.
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0: und vielleicht auch darüber ausverfolgen. Ja, ich habe das Gefühl, das ist so ein richtiger Ohrwurm. The Spirit of the Hawk von Rednecks, den wir gerade gehört haben, hier bei Neo 1. Der heutige Samstag, 16. Mai, ist der Schweizerische Mülli-Tag. Über 180 Müllinnen in der ganzen Schweiz sind an diesem Tag mit dabei, selbstverständlich auch solche aus dem Neo 1 Land. Sie alle geben heute einen Einblick hinter die Kulissen und zeigen den BesucherInnen, wie früher ist geschaffen wurde. In der Mülli zu Münzigen zum Beispiel ist früher Öl gepresst worden. Das erzählt der Werner Schanz. Er ist Präsident vom Verein Freunde der Öle Münzigen.
1: Anfänglich Rapsöl zum Verbrennen. Das hat man für die Öllämpchen gebraucht. Und nebenbei ist noch Knochenstampfe, wo man sich Knochen gebracht haben, um die Knochen zu stampfen und als Dünger im Garten und im Feld zu brauchen. Aber die Öle gibt es schon 350 Jahre.
0: Eine lange Geschichte also, wo die Besucherinnen und Besucher heute können eintauchen in der sogenannten Öli zu Münzigen. Auch die Kulturmühle Lützufli macht bei diesem Schweizerischen Mülli-Tag mit und gibt einen Einblick. Die Geschäftsleiterin Monika Gfeuer sagt im Interview mit Snell 1, dass der letzte Müller die Kulturmühle als Kundenmühle geführt hat.
2: Das heisst, der Müller hat im Auftrag der Bauern ihr Korn zum Mehl gemahlen. Früher war auch noch eine alte Ribi vor Ort gewesen, in einem Nebengebäude. Dort haben sie aus Hanf oder Flachs, das weiss ich nicht so genau, Gewebe gemacht. Also die Fasern haben sie Geschmiede gemacht, damit sie dann Seile machen und Gewebe für Säcke.
0: Und wie auch bei Öli zu Münzigen hat es auch zu Lützufli eine Knochenstampfe. Die sind in 2002 eingebaut worden.
2: Die funktioniert ging noch, die ist ging noch vor Ort. Und 2019 haben wir auch ein Geschenk bekommen von einer Familie aus Wienau. Das ist die Futtermühle, die wir bekommen haben, die jetzt auch auf dem Titelblatt ist vom Mülliführer.
0: Ergänzt die Geschäftsleiterin von Kulturmühle Lützufli, Monika Gfeuer. Heute ermöglichen über 180 Müllinnen in der Schweiz einen Blick auf ihre Geschichte und das alte Handwerk, eben auch bei uns in der Region. Warum dieser Tag für sie wichtig ist, das haben wir schon berichtet. Ihr könnt den Beitrag auf neo1.ch nachhören.

0: Heuer hat er sein neues Album «Stadt, Land, Fluss, Poet» rausgegeben. Der Kunz, der mit drauf, der Song «Meinen Ort», den wir gehört haben. Wir haben das Album übrigens ausführlich vorgestellt. Wie gäng findet ihr das zum Nachhören auf neo1.ch. Wir haben Samstag, das ist ja der Tag, wo ganz viele Leute den grossen Kauf sind, Karlettigen. Oder sicher auch muss ich einkaufen für das Wochenende. Nicht alle Leute machen das beim Grossverteiler. Haufen Leute schätzen regionale Produkte und gehen darum zu einem Hofladen. Das hat auf jeden Fall Strassenumfrage von Neo 1 zu Burgdorf ergeben.
1: Warum ich in Hofladen einkaufen? Einfach der Geschmack ist doch irgendwie ganz anders, finde ich. Intensiver mal.
2: Ja, die Produkte sind einfach frischer als einfach im Supermarkt oder so.
3: Weil ich einfach genau weiss, woher die Produkte kommen, das gibt mir ein gutes Gefühl, ja.
4: Um die lokalen Bauern zu unterstützen.
3: Es fühlt sich halt einfach schon irgendwie persönlicher an, oder?
0: Einkaufen im Hofladen ist also bei ganz vielen Menschen ein Thema.
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0: Meine Moderationskollegin Lisa Graber schaut darum die Woche ein bisschen hinter die Kulissen von Hofläden und ist unter anderem der Frage nachgegangen, wie viel Bütz da eigentlich dahinter steckt.
6: Genau das wollte ich wissen und darum bin ich die Antwort direkt bei vier verschiedenen Hofläden im Emmental geholt.
7: Es ist sehr aufwendig, aber es ist auch unser wichtigster Betriebszweig, Direktvermarktung.
6: Sagt mir Christoph Stauder. Er ist Betriebsleiter von der Hasli-Mühle. Im Gegensatz zu anderen Hofläden, die ich interviewt habe, setzen sie stark auf einen Hofladen. Dort ist auch eine Bäckerei integriert. Im Gesamten mit dem Laden und dem Hofbetrieb haben sie um die 20 Angestellte.
7: Ja, und einfach auch das halt 365 Tage aufrechterhalten, das braucht einfach viele Ressourcen. Ja.
6: Mit weniger Ressourcen, aber viel Aufwand gibt es auf dem Einhof in Burgdorf auch einen Hofladen.
8: Ja, durch das wir viel Selbstbedienung haben, ist der Aufwand natürlich weniger gross, als wenn immer jemand müsste dort stehen und bedienen.
6: So Susanne Kunz, die der Einhof mit ihrem Mann hat.
8: Aber ja, es braucht schon Zeit, erstens mal das Zeug alles anbauen und einkaufen und nachher das Präsentieren im Laden, das Pflegen von diesen Waren und nachher auch halt die gesamte Überwachung und Schauen. Und ja, es gehört schon ein bisschen viel dazu. Es ist schon nicht so einfach.
6: Und um alles unter Kontrolle zu haben, hilft es, dass man die Aufgabenbereiche aufteilen. Das ist auch der Fall bei Natürlich Moser Zindelbank, der Hof von der Regina Moser und ihrem Mann.
9: Der Hofladen ist ganz klar mein Baby.
6: Beim Hofladen wird man gerne schauen, dass er gut aussieht und vor allem gut gefüllt ist. Eine tägliche Aufgabe, die aber gerne anders aussieht, so der Christoph Jakob vom Berchtoldshof zu Betterkinden.
10: Zeit zu quantifizieren, zu sagen, ja, es ist jetzt jeden Tag genau so viel, ist glaube ich noch schwierig. Weil das kommt doch ganz immer ein bisschen darauf an, ist es jetzt gutes Wetter, für das die Leute in den Hofladen kommen. Kommt doch ein bisschen auf die Saison drauf an.
6: Man würde ab am Morgen den Hofladen füllen, bevor die ersten Kunden kommen und dann am Abend wieder, damit die Feierabend haben, auch noch etwas Gutes auf die Teller bekommen. So am Christoph Jakob, seine Frau, Regula.
11: Ja, es gibt Tage, die besser laufen, es gibt Tage, die schlechter laufen. Das ist so. Bei uns ist die ganze Direktvermarktung ist definitiv ein Standbein von unserem Betrieb. Und wenn es sich nicht würde lohnen würde, hätten wir nicht 50 Jahre schon aufgehört.
0: 50 Jahre, das ist eine lange Zeit. Es gibt aber auch Hofläden, die wir mit ihnen geredet haben, die sind noch viel, viel älter. Wir haben die Woche auf die Geschichte von all diesen Hofläden zurückgeschaut und über Herausforderungen geredet. Alle Teile vom Wochenthema gibt es auf neo1.ch zum Nachhören.
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3: Wir haben 5.
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3: Am Mikrofon ist Barbara Grimm. Letzte Ausgabe, die Fotomünzigen schaut auf 25 Jahre zurück. Das Lützowflüh stirbt der 18-Jährige bei einem schweren Unfall und das Wetter auf morgen trocknet es nach und nach ab. Es gibt dann einen Mix aus Sonne und Wolken und gegen 15 Grad. Zum 25. und letzten Mal ist das Wochenende die Fotomünzigen. Der Anlass für Fotobegeisterte zeigt heute zum letzten Mal das Werk von gut 20 Fotografinnen und Fotografen, macht zum letzten Mal Workshops und Vorträge. Das OK hat entschieden, den Anlass nicht mehr zu machen, weil ihnen Sponsoren und Leute im OK fehlen, Neo 1 hat berichtet. Das Jubiläum ist darum auch ein Abschied, sagt der Präsident von Fotomünzigen, Urs Hintermann, im Neo 1 Wochengespräch. Rückblickend sei vor allem schön zu sehen, wie der Anlass gewachsen sei.
5: Also er ist sicher gewachsen. Am Anfang war das ja eine Idee im Fotoclub Münzigen selber, wo man hat das Bedürfnis gehabt, Ausstellungen zu machen, auch Ausstellungen mit anderen Fotoclubs zusammen. Das ist dann noch bis noch gewachsen.
3: In den letzten Jahren hat Fotomünzigen rund 5'000 Besucherinnen und Besucher gezählt. Damit ist der Anlass einer der grösseren im Fotobereich schweizweit. Aber nicht nur das sei ein Höhepunkt, sagt Urs Hintermann, sondern auch,
5: dass man können Fotografinnen und Fotografen aus dem Ausland begeistern. Also zum Beispiel aus China haben wir ja immer Leute gehabt oder aus der Ukraine und so. Das hat ihm schon ein ganz spezielles Flair gegeben.
3: Fotografinnen und Fotografen, auch weltbekannte Prominente, seien gerne auf Münzigen gekommen. Auch wenn sie für das nicht gezahlt wurden, ergänzt der Präsident Urs Hintermann. Ob ein anderer Fotoanlass die Lücke jetzt werde füllen, die die Fotomünzigen nach ihrer letzten Ausgabe dahinter lassen, könne er nicht sagen. Das ganze Wochengespräch zur Geschichte und Bedeutung von Fotomünzigen gibt es auch zum Nachhören auf neo1.ch. Das Lützowflüh ist gestern am Abend 18-Jährigen bei einem schweren Unfall gestorben. Zwei weitere Personen sind schwer verletzt worden. Das Auto ist von grünen Matte Richtung Lützowflüh gefahren und ihre Linkskurve ins Schleudern gekommen. Dabei ist das Auto von der Strasse abgekommen, durch einen Absperrzaun durch und rund 30 Meter in eine Kiesgrube angefallen. Trotz sofortiger Rettungsmassnahmen ist der Fahrer noch auf der Unfallstelle gestorben, meldet die Polizei. Auch die beiden Mitfahrer sind beim Unfall schwer verletzt worden. Eine Person hat in kritischem Zustand mit der Rega ins Spital müssen. Wegen dem Unfall war die Strasse für mehrere Stunden gesperrt. Der Bundesrat Guy Pechmelin kritisiert die EU und wirft ihr vor, gemeinsame Abmachungen zum geplanten Vertragspäckchen nicht einzuhalten. Konkret geht es um die höheren Zölle auf Stahlprodukte, die die EU einführen will. Es sei nicht akzeptabel, dass die Schweiz von diesen hohen Zöllen nicht ausgenommen sei, sagt der Pechmelin heute in der Samstagsrundshow vom SRF. Auch Stahl aus der Schweiz wird ab dem 1. Juli mit 50% Zöll belegt. Weiter kritisiert der Bundespräsident die Forderung der EU, dass die Schweiz auch die Arbeitslosenentschädigung für Grenzgänger voll müsse zahlen. Ins Ausland. Das israelische Militär hat einen hohen Funktionär der Terrororganisation Hamas getötet. Es handelt sich um einen Militärchef von Hamas, um Is al-Din al-Haddad. Er sei gestern bei einem israelischen Luftangriff gestorben. Gemäss Israel gehört er zu den Verantwortlichen für einen Terrorangriff am 7. Oktober auf ein Festival in Israel, wo über 1'000 Menschen getötet und 250 verschleppt wurden. Und dann ist es jetzt definitiv der Todwal vor der dänischen Küste, ist laut den Behörden tatsächlich der als Timi bekannte Buckelwal. Am toten Tier haben sie einen Sender gefunden, der im Wald in Deutschland ist angemacht wurde, wie die dänische Umweltbehörden melden. Der Buckelwal ist vor ein paar Wochen in der deutschen Ostsee mehrmals gestrandet. Zuletzt ist der Wal in einer umstrittenen Rettungsaktion in die Nordsee gebrungen worden. Seither hat es von ihm aber kein Lebenszeichen mehr gegeben.
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6: Mal scheint die Sonne, mal überdecken wieder die grauen Wolken den Himmel und dann kommt es regnen. Es ist auch hinnig, ein Mix aus ein beidem. Dazu begleiten uns Temperaturen um die 9 Grad. Irgendwann hinnig sollte es aber definitiv abtrocknen. Die Nacht klart es sich auf und darum wird es frisch. Temperaturen zum Start die Sonntag so um die 1 Grad. Dann kommt dann gleich die Sonne zum Vorschein, vor allem am Vormittag. Am Nachmittag wird es dann auch wieder so ein Mix aus Sonne und Wolken. Sollte aber trocken bleiben bei gegen die 15 Grad. Der Mänti dann ändert wieder nass.
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6: Da haben wir Kennermeldungen von der Strasse im Neo 1 Land. Kommt gut von A nach B.
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6: Fünf Minuten nach der 5 haben wir und ja, wir sind am Warten. Am Warten auf den Schlussgang vom seeländischen Schwingfest Siebsach zwischen dem Emmitaler Jonas Wüterich und dem Mittelländer Fabian Studemann. Der Küssel Siegenthaler ist für Neo 1 live vor Ort und erzählt uns dann schon gleich, ob ein Emmitaler gegen Favorit der Grossgut klingt oder ob er eben dem Schluss auf dem Rücken liegt. Unterdessen da hören wir jetzt aber auf eine sehr gemütliche Musik von der Sienna Spiro, «Die on this hill». Ich bin Lara Kipf, begleite euch noch bis zum 7. Grüß euch miteinander.

0: So, fertig, gemütlich. Jetzt gilt's ernst.
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0: Der Jonas Hüttrich ist zu Weg. Aufgewärmt und der Fabian Studemann ist noch gerade dran. Die beiden die stehen sich jetzt gerade gegenüber im Schlussgang Küsselsegitaler.
3: Ja, da kommt die laute Musik, das geht jeden Moment los. Bis es soweit ist, schauen wir auch noch kurz auf die Rangliste. In diesem sechsten Gang ist viel passiert. Es geht ja immer um die Grenze. Und es ist noch nicht ganz klar, wo die Limite ist. Ist die Limite bei 56-0-0, dann wird der Gallisandro und der Gasser Dominik heute den Kranz machen. Wahrscheinlich ist sie bei 56-25, dann wäre der Wüthrich Simon, dann der Reinhard Michael mit seinem ersten Kranz und der Galli Silvan aus dem Emmental, der dann auch den ersten Kranz würde machen, ebenfalls in Genuss kommen vom Kranz. Hinter diesen zwei, die jetzt gegen Tafel lauern, der Burger Etienne, den würde ich erben, gell Bruno?
4: Den würde ich erben, wenn es einen Gestellten sollte geben in diesem Schlussgang. Der Schlussgang geht 12 Minuten, von dem her habe ich schon das Gefühl, dass es eine Entscheidung wird geben.
3: Ebenfalls Kränze für den Emmentaler Schenk, Gerber, Hilbrunner und mit Top-Resultat oder Gustav Steffen. Nicht gelangt hat es für Konrad. Und in diesem Moment sind sie die zwei dort. Und der Grössenunterschied ist eindrücklich. 1-7 zu gross. Haben wir gesehen, ist der Wüthrich Jonas Studemann deutlich grösser. Und du hast gesagt, auch deutlich im Vorteil.
4: Ja, und schon vom Gewicht her, nicht nur von Grösse, ja, vom Gewicht her. Der Wüthrich Jonas ist 80 Kilo und der Studemann Fabu ist 110, 115 Kilo, genau.
3: Jetzt greifen sie dort und überkommen das erste gut und somit läuft der Schlussgang vom Seeländischen. Man wird sehen, ob der Studemann da rasch eine Entscheidung sucht, greift schon das erste Mal an.
4: Genau, und weiter kann ich noch sagen, jetzt hat Wüthrich Jonas sogar noch probiert zu kontern mit einem Kurz. Der Wüthrich Jonas hat 4 Kränze besitzen. Der letzte hat er gemacht vor 2 Wochen am Emmentalischen und der erste am Bündner Glarner 2024.
3: Ist als grösster Erfolg auf seiner Homepage im Moment 8 Gänge geschwungen in Mollis. Wahrscheinlich wird er einen neuen Eintrag machen oder machen bei schlussgang.ch nach dem heutigen Fest.
4: Das habe ich auf jeden Fall das Gefühl, dass er das machen wird. Jetzt greifen sie das zweite Mal zusammen. Das Gute ist gekommen vom Kampfrichter, ist noch das Abtasten. Sie laufen langsam gegen raus. Jetzt ist ein kurzer Fussstich gekommen vom Fabu Studemann. Aber der Wüthrich Jonas hat sich ausdrehen.
3: Und so stehen sie wieder auf, laufen wieder in die Platzmitte. Es wird zum dritten Zusammengreifen kommen. Aber der Studemann hat jetzt da zweimal schon Vollgas probiert. Der will da nichts labern und sie auch nicht noch spannend werden für einen Burger Etienne, der eben hinten dran wird lauern. Das dritte Zusammengreifen oder das dritte Gut kommt jeden Moment.
4: Aber man muss sagen, der Wüthrich Jonas versteckt sich nicht. Er tut davor reingreifen, noch tut er defensiv sich einstellen. Er ist auf der Lauer, aber das ist auch selbstverständlich. Er ist nicht der, der den Gang muss machen muss. Das ist ganz sicher der Studemann Fabian.
3: Und zwischen ihnen gelingt das so gegen Studemann, wenn man eben so schwingt. Das hat es zwischen ihnen gegeben, dass man eben auch so einen Spitzenschwinger kontern kann.
4: Auf jeden Fall.
3: Wie das Gewicht geht richtig geht.
4: Ist natürlich schwierig, weil der Studemann Fabu ist nicht nur ein extremer Angriffsschwinger, er ist auch in der Verteidigung sehr stark. Also wenn es mal brenzlig wird für ihn, hat er immer noch eine gute Brücke und gute Verteidigung, weil er extrem stark im Rumpf ist.
3: Unterdessen klatschen auch da rhythmisch die 4'000 Leute, die heute Morgen bei eiskalten Temperaturen, jetzt doch ein bisschen bei freundlicherem Wetter, dem Schlussgang gespannt zuschauen. Das nächste zusammengreifen.
4: Ja, jetzt ist ein Kurz gekommen vom Studemann Fabian. Er hat, bevor es zurück ist, zugegangen, hat noch abbremst. Aber der Jonas hat sich wieder ausdrehen.
3: Das war jetzt ganz eine brenzlige Situation für den Wüthrich. Aber wir kommen zum nächsten Zusammengreifen. Er ist dort entronnen. Und dann geht es doch da schon ein bisschen mehr aus. Oder geht es schon gegen die 2 Minuten. He?
4: Genau. Und jetzt sind sie wieder am Greifen. Der Studemann Fabian probiert, hinter möglichst viel Hosen zu nehmen, weil auch der körperliche Unterschied da ist und man nicht so viel in den Hängen hat vom Jonas, weil der relativ schlank und leicht ist. Jetzt ist ein Neukehlengriff gekommen. Aber sogar von Jonas hat sogar noch versucht, die Überspringung zu gehen. Also er versteckt sich wirklich nicht.
3: Es ist eindrücklich zu sehen. Eben, ich meine, das ist eine Ausnahmesituation. Das hat er noch nie erlebt. Und perfekt eingestellt, oder? Genau so muss.
4: Auf jeden Fall. Ich denke eben, das Schlüsselerlebnis war im fünften Gang, wo er hat, konnte gewinnen gegen Mathieu Burger. Und das hat ihm natürlich den Aufschwung gegeben. Er hat nichts zu verlieren, er hat den Kranz auf sich, er ist im Schlussgang. Das kann natürlich schon extrem beflügeln.
3: Nächstes Zusammengreifen, wieder ein Studemann.
4: Und jetzt ist innerer Haken vom Studemann, sie gehen am Boden. Und jetzt kann er ihn in die Gritte nehmen. Und in dem Moment hat der Studemann Fabian gewinnen gegen Wüthrich Jonas.
3: Nicht mit der Überraschung in Ipsach, der Studemann gewinnt das Fest und gewinnt das seeländische. Ja, ich kann fast ein bisschen sagen, erwartungsgemäß, wir in morgen auch ganz oben auf dem ZUK.
4: Haben wir, genau. Und ich habe im Vorfeld gesagt, dass ein Burger sicher auch vorne dabei wird sein. Der ist zweit worden, nicht im Schlussgang gewesen. Von dem her sind wir mit der Prognose gar nicht mal so schlecht gewesen.
3: Und ich mache mich jetzt auf den Weg, schaue mal, ob ich den Wüthrich verwünsche zum Interview. Vielleicht geht er aber auch gleich ab. Dann schaue ich halt für einen Sieger, für einen Studemann, ja, interessant, was der zu sagen hat. Wir melden uns mit Schlussbericht und Interview.
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0: Musik von Somber, Homewrecker, gehört hier bei Neo 1.
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0: Guten Samstagabend wünsche ich, es ist 17:30.
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0: Der heutige Tag hat nie so recht gewusst, was er will. Mal hat es geregnet, mal hat es die Sonne durchgedrückt. Was bringt er jetzt hin, Mario Rindlisbacher vom Meteo-Test Bern?
5: Heute am Abend hat es zuerst noch ein paar Wolken rum. Ganz vereinzelt kann es noch kurz einen Regenguss geben, aber sonst ist das Wetter dann zunehmend trocken. Und in der Nacht auf den Sonntag, dort trocknet es dann überall ab. Die Wolken lockern auf, zum Teil ist es klar. Dementsprechend wird es ziemlich frisch. Bis am Sonntag am Morgen sinken die Temperaturen auf etwa 2 Grad. Lokal kann es auch noch mal ein bisschen Bodenfrost geben.
0: Wird der Sonntag dementsprechend freundlich, wenn es abtrocknet und die Wolken auflockern?
5: Am Sonntag über den Tag da ist das Wetter zuerst mal ziemlich freundlich. Am Morgen kann es hier und dort ein paar Nebelfelder haben. Aber sonst da scheint doch recht häufig die Sonne. Die Temperaturen die steigen an gegen die 15 Grad. Am Mittag und Nachmittag da sind dann ein paar hohe Wolkenfelder auf. Und über den Bergen gibt es ein paar Quellwolken. An den meisten Orten bleibt es aber trocken und der Wind ist nur schwach.
0: Fährt ja die neue Woche gerade freundlich an oder geht das Wetter wieder ins alte Fahrwasser zurück?
5: Am Montag da haben wir dann nochmal eine Störung, die reinkommt und die bringt dann schon vom Morgen an viel Bewölkung. Und über den Tag muss man dann auch etwa mal mit Regen rechnen. Die Temperatur die geht nochmal ein bisschen zurück. Wir haben dann am Montag über den Tag etwa 12 Grad zu erwarten. Am Dienstag da ist das Wetter dann schon spürlich freundlicher. Wir haben dann über den Tag Aufhellungen. Nur noch ganz vereinzelt mal kurz einen Regenguss, der vor allem über den Bergen kann stattfinden. Aber sonst meistens trockenes Wetter bei etwa 15 Grad. Und noch ein bisschen höher steigen die Temperaturen dann. Ab der Woche Mitte gibt es ja wieder gegen die 20 Grad und dazu gibt es recht sonniges Wetter.
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0: Dancing with Tears in My Eyes, Ultravox, begleiten Sie hier bei Neo Ace durch den Samstagabend.
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0: Beim Schlussgang vom seeländischen Schwingfest waren die Rollen klar verteilt. Der Favorit hat gewonnen, Barbara Grimm.
3: Ja, ein bisschen David gegen Goliath, kann man fast sagen.

0: Fabian Studemann gegen Jonas Wüthrich, so war das Duell im Schlussgang. Der Jonas Wüthrich ist als Überraschungsmann in den Schlussgang gekommen. Ihn hat dort die Neo1-Schwingexperten vor Ort nicht gerade in Rechnung gehabt. Und ja, am Schluss ist der Kampf eben wie erwartet ausgegangen. Der Mittelländer Studemann bodigt den Emmentaler Wüthrich nach etwa 3,5 Minuten. Der Wüthrich ist aber trotz dieser Niederlage sehr zufrieden.
1: Ja, ich wusste, das wird schwierig oder also fast unmöglich. Ja, nichts zu verlieren gehabt, schon den ganzen Tag. Bin ich eigentlich, ja, kann man sagen, ein bisschen über mich wachsen. Und umso ja, ist kühler, dass der Schlussgang hat gelangt. Und, nein, ich wusste, ich kann noch mal probieren. Ich habe nichts zu verlieren. Vollgas.
2: Der Jonas Wüthrich holt sich im seeländischen Zeitsach seinen 5. Kranz. Für den Studemann ist das der erste Sieg überhaupt an einem seeländischen. Insgesamt ist es aber sein 21. Festsieg und sein 67. Kranz. Neo1 hat den Schwingfest live vor Ort kommentiert. Gleich haben wir dann für euch den Schlussbericht noch parat. Wie auch gerne zum Nachhören auf neo1.ch.
0: Dann kommen wir zu weiteren Meldungen vom Sport. Im Leichtathletik ist die Outdoor-Saison jetzt mit dem Diamond League Meeting in Shanghai losgegangen. Die Dachi Kambunchi hat aber nicht wie gewünscht geliefert. Die Berner Hürdenläufer ist über 100 Meter Hürde 50 geworden. Die Kambunchi, die Weltmeister ist, war fast 6 Zehntel langsamer als die Siegerin Masai Russell.
2: Bei den Männern hat auch der Jason Joseph über 110 Meter Hürde kein Exploit geschafft. Der Baselbieter wird mit 13,51 Sekunden 8. Der Sieg ist an Jamal Britt aus den USA.
0: Wir kommen zum Shooten. Die IB-Frauen stehen mit einem Fuß im Playoff-Finale der Women's Super League. Im Hinspiel gegen St. Gallen haben die Bernerinnen mit 3:1 gewonnen. Aktuell läuft jetzt ein Rückspiel. Da steht es im Moment noch 0:0.
2: Der Robert Lewandowski verlässt den FC Barcelona Ende Saison. Der Paul verlängert seinen Vertrag nicht. Woher der 37-Jährige nach den 4 Jahren bei Barca geht, das ist noch unklar. Es gibt Gerüchte, dass er auf Saudi-Arabien zu Al-Hilal oder in die USA zu Chicago könnte wechseln.
0: Schottland bleibt alles beim Alten. Zum 41. Mal in Folge gewinnt das Team aus Glasgow die Meisterschaft. Am letzten Spieltag vor Liga oder vor Meisterschaft gewinnt Celtic gegen Hearts of Midlothian mit 3:1. Das Team aus Edinburgh hat in der schottischen Liga lang geführt. Sie hätten der erste Meister seit 1985 können werden, der nicht Celtics oder Rangers heisst. Midlothian hat aber die Führung heute noch aus der Hand gegeben.
2: Und dann zum Schluss noch Tennis. Der Jannik Sinner baut seinen Rekord aus. Nach einem 3-Satz-Sieg gegen Daniil Medvedev steht die Welt Nummer 1 im Finale des Masters 1000-Turnier zu Rom. Es ist sein 33. Sieg in Folge bei einem Masters 1000-Turnier. Im Finale morgen gegen Norweger Casper Ruud ist er auch klarer Favorit. Es wäre sein 6. Turniersieg in Folge auf dieser Stufe.
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3: Am Mikrofon ist Barbara Grimm. Letzte Ausgabe, die Fotomünzigen schaut auf 25 Jahre zurück. Zu Lützelflüh stirbt der 18-Jährige bei einem schweren Unfall. Und das Wetter auf morgen trocknet es nach bis nach ab. Es gibt dann einen Mix aus Sonne und Wolken und gegen 15 Grad. Zum 25. und letzten Mal ist das Wochenende die Fotomünzigen. Der Anlass für Fotobegeisterte zeigt heute zum letzten Mal das Werk von gut 20 Fotografinnen und Fotografen, macht zum letzten Mal Workshops und Vorträge. Das OK hat entschieden, den Anlass nicht mehr zu machen, weil ihnen Sponsoren und Leute im OK fehlen, New Ace hat berichtet. Das Jubiläum ist darum auch ein Abschied, sagt der Präsident von Fotomünzigen, der Urs Hintermann, im Neo-1-Wochengespräch. Rückblickend sei vor allem schön zu sehen, wie der Anlass gewachsen sei.
4: Am Anfang war das ja eine Idee im Fotoclub Münzigen selber, wo man hat das Bedürfnis hatte, Ausstellungen zu machen, auch Ausstellungen mit anderen Fotoclubs zusammen. Das ist dann noch bis noch gewachsen.
3: In den letzten Jahren hat Fotomünzigen rund 5'000 Besucherinnen und Besucher gezählt. Damit ist der Anlass einer der grösseren im Fotobereich schweizweit. Aber nicht nur das sei ein Höhepunkt, sagt Urs Hintermann, sondern auch,
4: dass man können Fotografinnen und Fotografen aus dem Ausland begeistern. Also zum Beispiel aus China haben wir ja immer Leute gehabt oder aus der Ukraine und so. Das hat ihm schon ein ganz spezielles Flair gegeben.
3: Fotografinnen und Fotografen, auch weltbekannte Prominente, seien gerne auf Münzigen gekommen. Auch wenn sie für das nicht gezahlt wurden, ergänzt der Präsident Urs Hintermann. Ob ein anderer Fotoanlass die Lücke jetzt werde füllen, die die Fotomünzigen nach ihrer letzten Ausgabe hinterlassen, können er nicht sagen. Das ganze Wochengespräch zur Geschichte und Bedeutung von Fotomünzigen gibt es auch zum Nachhören auf neo1.ch. In Lützelflüh ist gestern Abend ein 18-Jähriger bei einem schweren Unfall gestorben. Zwei weitere Personen sind schwer verletzt worden. Das Auto ist von grünen Matten Richtung Lützelflüh gefahren und in einer Linkskurve ins Schleudern gekommen. Dabei ist das Auto von der Strasse abgekommen, durch einen Absperrzaun durch und rund 30 Meter in eine Kiesgrube angefallen. Trotz sofortiger Rettungsmassnahmen ist der Fahrer noch auf der Unfallstelle gestorben, meldet die Polizei. Auch die beiden Mitfahrer sind beim Unfall schwer verletzt worden. Eine Person hat in kritischem Zustand mit der Rega ins Spital müssen. Wegen dem Unfall war die Strasse für mehrere Stunden gesperrt. Der Bundesrat Guy Pechmelin kritisiert die EU und wirft ihr vor, gemeinsame Abmachungen zum geplanten Vertragspäckchen nicht einzuhalten. Konkret geht es um die höheren Zölle auf Stahlprodukte, die die EU einführen will. Es sei nicht akzeptabel, dass die Schweiz von diesen hohen Zöllen nicht ausgenommen sei, sagt der Pechmelin heute in der Samstagsrundshow vom SRF. Auch Stahl aus der Schweiz wird ab dem 1. Juli mit 50% Zoll belegt. Weiter kritisiert der Bundespräsident die Forderung der EU, dass die Schweiz auch die Arbeitslosenentschädigung für Grenzgänger voll müsse zahlen. Ins Ausland. Das israelische Militär hat einen hohen Funktionär der Terrororganisation Hamas getötet. Es handelt sich um einen Militärchef von Hamas, um Is al-Din al-Haddad. Er sei gestern bei einem israelischen Luftangriff gestorben. Gemäss Israel gehört er zu den Verantwortlichen für einen Terrorangriff am 7. Oktober auf ein Festival in Israel, wo über 1'000 Menschen sind tot und 250 sind verschleppt worden.
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1: Es ist nicht ganz ausgeschlossen, dass es nochmal ein bisschen regnen kann. Meistens sollte das Samstagabend aber trocken über die Bühne. Und wenn es noch ein paar graue Wolken rum hat, dazu ist es etwa 10 Grad. In Nacht auf morgen, da lockern die Wolken ein bisschen auf. Es klart auf, das heisst, es wird ja ein bisschen frischer. Wir starten mit Temperaturen um die 1 Grad in Sonntag rein. Dann kommt dann gleich die Sonne zum Vorschein, die mal ein bisschen wärmen. Morgen gibt es gegen die 15 Grad am Nachmittag. Es gibt dann einen kleinen Mix aus Sonne und Wolken, bleibt aber trocken. Das können wir vom Menti nicht mehr behaupten. Dann kommt dann wieder in der Grau daher, der Wochenstart und es regnet ging wieder. Und wir haben dann noch so etwa 11 Grad am Nami.
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1: Du hast eine tiptoppe Sache an diesem Samstag, 16. Mai. Wir haben immer noch keine Meldungen.
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1: Für euch im Studio Lara Kipf. Ich begleite euch noch eine Stunde lang und in dieser Stunde wird es sehr sportlich. Ja, wir hören, was der Emmentaler Jonas Wüttrich zu seinem Schlussgang-Teilnahme am seeländischen Schwingfest Siebsach sagt und schauen generell nochmal auf das Kranzfest zurück. Und schon vorher, etwa im Viertelabend, ist das zuerst ein Hockey-Thema. Wir klären, was heute so auf dem WM-Programm steht. Wie gesagt, eine sportliche Stunde, die auf uns wartet. Zwischen ihnen gibt es aber auch gerne wieder gute Musik. Zum Beispiel jetzt gerade von Snow Patrol, Shut Your Eyes. Schönen Hinweis wünsche ich.

0: Nimm normal, Kleinklasse hier bei NL1. Sorgt für gute Stimmung an diesem Samstagabend.
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0: Wir haben Tag 2 in der Hockey-Heim-WM in Zürich aus Freiburg. Und da ist heute schon ziemlich viel gespielt worden, Barbara Grimm.
2: Ja, in der Hockey-Weltmeisterschaft startet Österreich in Gruppe A mit einem wichtigen Sieg. Sie gewinnen heute Zürich gegen Grossbritannien mit 5-2. Österreich ist noch nach 10 Minuten mit 3-0 in Führung gewesen, hätte aber doch noch kurz müssen zittern, wo die Briten kurz darauf zweimal getroffen haben. Erst im Mitteldrittel hat Österreich dann wieder Kontrolle über die Sache übernommen und hätte eben gewonnen. Und im zweiten Spiel von heute Nachmittag in Freiburg gewinnt die Slowakei in Gruppe B gegen Norwegen mit 2-1.
0: Seit dem 20.04 laufen schon die zwei nächsten Gruppenspiele. Kanada führt gegen Italien aktuell nach 2/3 mit 6-0. Da zeigt sich recht klar, wer Favorit ist. Für Kanada wäre das der zweite Sieg in der Gruppe B. Gestern haben sie ja gegen Schweden gewonnen.
2: Und in Gruppe A führt nach dem 2/3 Finnland gegen Ungarn mit 4-1. Finnland hat gestern auch Deutschland geschlagen und könnte ebenfalls den zweiten Sieg holen.
0: Und er spielt hinten ab der 20.08 Uhr die Schweiz ihr zweites Gruppenspiel. Nach dem Sieg gestern gegen die USA will die Nazi hinten auch Lettland bodigen. Die Schweiz ist klar ein Favorit. Noch immer fehlt ihr aber der Goalie Reto Bera. Der ist krank.
2: Lettland muss heuer ohne NHL-Spieler antreten, weil die abgesagt haben oder von ihren Clubs nicht freigegeben wurden. Dafür steht bei Lettland der Oskar Lapinskis auf dem Eis. Der Stürmer von den SCL Tigers hat seine WM-Premiere. Gegenüber dem SRF hat er erklärt, er freue sich auf den Match. Es sei aber schon speziell gegen das Land zu spielen, wo er aufgewachsen ist.
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0: Das ist Trockgöre Pink mit Try hier bei Now Eyes an dem Samstag, 16. Mai. Und der heutige Samstag, ja, das war hier bei Now Eyes ja vor allem prägt vom seeländischen Schwingfest Ziebsach. Wir waren hier live mit dabei gewesen. Am Schluss ist ja sogar auch mit Thaler im Schlussgang gestanden. Der hat zwar dann nicht gewonnen, aber es ist gleich ein Top-Resultat. Für uns live vor Ort gewesen, der Küsu Sigitaler. Und er lässt den erfolgreichen Tag doch aus Sicht von dem mit Thaler noch eins Revue passieren.
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3: 4'000 Leute sind nach Ibsach gekommen, das seeländische Schwingfest. Am Morgen kalt, windig, 6 Grad, zwar den ganzen Tag trocken, Nachmittag ein bisschen angenehmer. Und wenn wir auf die Rangliste schauen, Bruno Stucki, am Schluss vom Tag kann man sagen, wie erwartet, Zoberst Studemann, im zweiten Rang der Burger Etienne.
4: Ja, das ist das, was ich ein bisschen prophezeit habe, dass einer von diesen Burger, ja, ehrlich gesagt, sie kommen in Schlussgang, oder einer von den Burgern kommen in Schlussgang, hat jetzt nicht ganz gelangt, aber dafür für den Schlussrang 2.
3: Wir haben jetzt auch die auf der Rangliste gesehen, Note 56-00 hat gelangt für den Kranz. Das ist für den Metaller eine gute Nachricht. Da gibt es nämlich noch etwas mehr, als es sonst hätte gegeben. Total sind 25 Kränze verteilt worden.
4: Genau, und zwar zwei Kränze gehen an Oberaargau mit dem Jumi Lukas und Staub Severin. 6 Kränze gehen ins Berner Oberland, 3 Kränze gehen ins Seeland, ins Mittelland gehen 3 Kränze und ins Emmental gehen 10 Kränze. Und noch ein Kranz geht an Gast Krauer André von Neukirch.
3: Unter den Emmentaler Kränzen hat es auch 2 Neukranzer dabei.
4: Ganz genau, und zwar die Neukranzer Seiter. Reinhard Michael aus dem Basen und der Galli Silvan von Zollbrück.
3: Des Weiteren der Gasser Dominik und der Galli Sandro mit 56-00 eben im Kranzrang. Dann haben wir der Schenk Patrick, der Gerber Krieg und der Hilbrunner und der Steffen Gustav ebenfalls mit dem Kranz. Ein Top-Ergebnis von ihm.
4: Ja, würde auch sagen, er, der ja eigentlich eben der KK ist und nicht wie der Brüder der EK, hat super geschwungen heute, hat ihm gefallen und absolut verdient.
3: Entsprechend eigentlich so, wie man es erwarten konnte, ganz rangliste Spitze. Aber dann gibt es noch die Geschichte vom Wüttrich Jonas. Der Wüttrich Jonas hat einen Top-Tag verwünscht und war im Schlussgang.
4: Genau, und ja, es ist heute sein 5. Kranz. Eben vor 2 Wochen hat er schon einen Kranz am Emmentalischen. Nach dem Gang hat man ihm zugeschaut und hat sich trotz der Niederlage extrem gefreut.
3: Oh, vorhin hat er sich da noch feiern lassen. Er hat es auch im Interview gesehen, der Junge ist es noch kräftig mit seinen Kollegen feiern. Ja, eine gute Feier, ein gutes Fest, top organisiert hier. Alles hat funktioniert, vielleicht eben 2-3 Grad wärmer. Aber man kann nicht immer alles haben. Ganz schönen Schwingtag haben wir erlebt hier. Für Neo 1 heute dabei gewesen, der Küsu Sigitaler
4: und der Stucki Bruno.
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0: Ihr habt gehört, eine sehr schöne Geschichte von Jonas Wüttrich, dem Emmentaler Schwinger, der da heute im Schlussgang ist gestanden. Und ihn haben wir eben noch vor dem Mikrofon gehabt. Was er dazu sagt, zu seinem erfolgreichen Schwingtag, hören wir nach zwei Songs.

0: Heute bekommen wir schon fast ein kleines Sommergefühl. An diesem kalten Samstagabend, dank der Madonna La Isla Bonita. Hier bin ich auch an diesem Samstag, 16. Mai, wo der ganze Tag über das Seeländische Schwingfest in Ipsach ist Thema gewesen. Und das ist es jetzt noch gerade mal. Ja, weil wir hier einen sehr erfolgreichen Emmentaler hatten. Zwar nicht gewonnen, aber gleich sehr erfolgreich. Der Küsus Siegenthaler, unser Schwingkommentator, hat ihn nach dem Schlussgang noch vor dem Mikrofon gehabt.
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3: Wüthrich Jonas, Schlussgang Seeländische ist jetzt gerade vorbei. Was überwiegt jetzt gerade im Moment mehr? Freude über diesen Top-Tag oder Niederlage gegen Studemann?
4: Nein, ich glaube schon noch mal gefreut. So etwas ist einmalig bei mir sicher. Und, das gibt es einfach zu geniessen. Wir haben auch noch etwas zu feiern.
3: Wie ist der Durchgang gegangen? Was hast du dir vorgenommen für diesen Schlussgang?
4: Ja, ich wusste, es wird schwierig oder also fast unmöglich. Und, ich hatte nichts zu verlieren gehabt, schon den ganzen Tag. Bin ich eigentlich, ja, kann man sagen, ein bisschen über mich rauswachsen. Umso ja, kühler, dass der Schlussgang hat gelangt. Nein, ich wusste, ich kann noch mal probieren. Ich habe nichts zu verlieren. Vollgas.
3: Hey Genossen, morgen um 1 am Nachmittag, hast du schon der fast nicht mehr gewusst, was da heute abgeht?
4: Ja, das ist schon das, ist für mich ganz etwas Spezielles. Und ja, eindrücklich war es heute. Wenn es eben läuft, es kann laufen, schön, ja.
3: Du hast zwar schon etwas gesagt, aber was hast du das Gefühl, wie geht die Feierlichkeit von Stadt heute mal?
4: Ja, da kommen wir etwa hierzu, oder der noch ein bisschen zu Boden.
0: Ja, genau so soll das sein. An einem Samstagabend, wenn man so erfolgreich war. Ja, in diesem Sinn wünschen wir Jonas Wüthrich einfach auch Prost.
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0: auf der ganz grossen Bühne stehen. Vor Tausenden von Leuten das machen, was du gerne machst. Musik. An einem der grössten Metal-Festivals der Welt. Im Wacken Open Air in Deutschland. Ja, das ist der Traum der Bands, die am sogenannten Wacken Metal Battle mitmachen. Diverse Bands treten in diesem Wettbewerb gegeneinander an. Wer gewinnt, darf am Wacken Open Air auftreten. Im März war das Halbfinale und hinten ist jetzt der grosse Finale zu Lausanne. Mit dabei insgesamt 8 Bands und darunter auch eine aus dem Neo-Eisland. Days of Rain heissen sie, eine Metalcore-Band von Schönbühl. Und so tönt es, wenn sie Gas geben auf der Bühne. Gas geben wollen sie dann hinten eben auch im Finale. Dass sie im Halbfinale vom Wacken Metal Battle Ende März dürfen gewinnen, das haben sie zuerst fast nicht geglaubt, erzählt uns die Band im Interview.
1: Schon sehr freudig, also, wenn du plötzlich deinen Namen hörst oder den Bandnamen hörst, denkst du schon, was? Echt? Wirklich Bullshit.
2: Ja, ich habe geschaut, ob ich die anderen Bands gesehen und mal schauen, wie reagieren die Gewinner, und dann kommt plötzlich unser Name.
0: In kurzer Zeit das Beste geben auf der Bühne, für vielleicht ein Wacken können zu spielen. Das ist das Ziel von Days of Ruin an diesem Wacken Metal Battle Finale hin.
3: Bei diesem Finale jetzt ist, dass wir nur 20 Minuten Zeit haben. Also das ist schon...
1: Ja, das ist voll zu sehr.
3: Und die Organisation schaut dort scheint extrem fest drauf. Also du darfst nicht überziehen. Und ja, mit 20 Minuten kannst du halt dann nicht wahnsinnig grosse Sprünge machen.
0: Nervös seien sie nicht, erzählen sie im Interview mit Snellways. Oder auch nicht mehr als sonst. Auch speziell darauf vorbereitet sich die Mitglieder von der Band Days of Ruin nicht.
3: Und bis dann machen wir so, wie wir es immer machen. Wir probieren möglichst coole Gig zu spielen. Und
1: Freude auf der Bühne.
0: Ja, Freude haben, sowieso eines der grossen Ziele hin. Nicht einmal zu weiterkommen an sich.
1: Hergehen, Freude haben, schauen, was passiert. Aber rechnen damit würde man wirklich erst, wenn der Name kommt.
3: Gut schweizerisch machen wir es einfach so. Wir die Erwartungshaltung minimieren und sind nachher positiv überrascht, wenn es gut kommt.
0: Erzählen und schmunzeln die Bandmitglieder von Days of Ruin vor dem Finale vom Wacken Metal Battle 2026. Hinten ab der 7:30 geht es los an und die Nacht irgendwann kommt aus, ob sie auf die ganz, ganz grosse Bühne auf Deutschland dürfen spielen.

0: Das ist Schweizer Musik aus Lausanne von der Marine Si tu me demandes, ein Song, den sie heuer neu herausgegeben
1: hat. Ah, mein Rossanhänger braucht dringend einen Service. 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
0: Hey, das ganz gute Samstagabend, es ist Sepni.
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4: Am Mikrofon ist Barbara Grimm. Letzte Ausgabe, die Fotomünzigen schaut auf 25 Jahre zurück. Zu Lützelflüh stirbt der 18-Jährige bei einem schweren Unfall. Und das Wetter auf morgen trocknet es nahe nach ab. Es gibt dann einen Mix aus Sonne und Wolken und gegen 15 Grad. Zum 25. und letzten Mal ist das Wochenende die Fotomünzigen. Der Anlass für Fotobegeisterte zeigt heute zum letzten Mal die Werke von gut 20 Fotografinnen und Fotografen, macht zum letzten Mal Workshops und Vorträge. Das OK hat entschieden, den Anlass nicht mehr zu machen, weil ihnen Sponsoren und Leute im OK fehlen, Neo 1 hat berichtet. Das Jubiläum ist darum auch ein Abschied, sagt der Präsident von Fotomünzigen, der Urs Hintermann, im Neo 1 Wochengespräch. Rückblickend sei vor allem schön zu sehen, wie der Anlass gewachsen sei.
5: Am Anfang war das ja eine Idee im Fotoclub Münzigen selber, wo man das Bedürfnis hatte, Ausstellungen zu machen, auch Ausstellungen mit anderen Fotoclubs zusammen. Das ist dann noch gewachsen.
4: In den letzten Jahren hat Fotomünzigen rund 5'000 Besucherinnen und Besucher gezählt. Damit ist der Anlass einer der grösseren im Fotobereich schweizweit. Aber nicht nur das sei ein Höhepunkt, sagt Urs Hintermann, sondern auch,
5: dass man können Fotografinnen und Fotografen aus dem Ausland begeistern. Also zum Beispiel aus China haben wir ja immer Leute gehabt oder aus der Ukraine und so. Das hat ihm schon ein ganz spezielles Flair gegeben.
4: Fotografinnen und Fotografen, auch weltbekannte Prominente, seien gerne auf Münzigen gekommen. Auch wenn sie für das nicht gezahlt wurden, ergänzt der Präsident Urs Hintermann. Ob ein anderer Fotoanlass die Lücke jetzt werden füllen, die die Fotomünzigen nach ihrer letzten Ausgabe hinterlässt, können er nicht sagen. Das ganze Wochengespräch zur Geschichte und Bedeutung von Fotomünzigen gibt es auch zum Nachhören auf neo1.ch. Lützelflü ist gestern am Abend 18-Jährige bei einem schweren Unfall gestorben. Zwei weitere Personen sind schwer verletzt worden. Das Auto ist von grünen Matten Richtung Lützelflü gefahren und ihre Linkskurve ins Schleudern gekommen. Dabei ist das Auto von der Strasse abgekommen, durch einen Absperrzaun durch und rund 30 Meter in eine Kiesgrube angefallen. Trotz sofortiger Rettungsmassnahmen ist der Fahrer noch auf der Unfallstelle gestorben, meldet die Polizei. Auch die beiden Mitfahrer sind beim Unfall schwer verletzt worden. Eine Person hat in kritischem Zustand mit der Rega ins Spital müssen. Wegen dem Unfall war die Strasse für mehrere Stunden gesperrt. Der Bundesrat Guy Pechmelin kritisiert die EU und wirft ihr vor, gemeinsame Abmachungen zum geplanten Vertragspäckchen nicht einzuhalten. Konkret geht es um die höheren Zölle auf Stahlprodukte, die EU einführen will. Es sei nicht akzeptabel, dass die Schweiz von diesen hohen Zöllen nicht ausgenommen sei, sagt der Pechmelin heute in der Samstagsrundshow vom SRF. Auch Stahl aus der Schweiz wird ab dem 1. Juli mit 50% Zoll belegt. Weiter kritisiert der Bundespräsident die Forderung der EU, dass die Schweiz auch die Arbeitslosenentschädigung für Grenzgänger voll müsse zahlen. Ins Ausland. Das israelische Militär hat einen hohen Funktionär der Terrororganisation Hamas getötet. Es handelt sich um einen Militärchef von Hamas, um Is al-Din al-Haddad. Er sei gestern bei einem israelischen Luftangriff gestorben. Gemäss Israel gehört er zu den Verantwortlichen für einen Terrorangriff am 7. Oktober auf ein Festival in Israel, wo über 1'000 Menschen sind tot und 250 sind verschleppt worden.
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0: Der Samstagabend und die Nacht auf den Sonntag kommen meistens trocken daher. Die Wochen die müssen sogar noch etwas mehr auflockern in der Nacht auf morgen. Darum wird es aber auch etwas kühler. Wir starten mit etwa 1 Grad in morgigen Tag hinein. Der Sonntag der startet dann, wie es der Name auch sagt, mit Sonne. Morgen ist hier und da noch etwas Nebel möglich. Und Mittag und Nachmittag da kommen auch ein paar Wochen ins Neue Island. In den meisten Orten bleibt es aber trocken und eben freundlich. Und die Sonne die macht auch etwas wärmen auf gegen die 15 Grad. Der Wochenstart der ist dann wieder eher grau. Ab und zu wird es dann auch ein bisschen nass. Und das Thermometer es geht dann wieder ein Spürchen zurück. Zum Wochenstart etwa noch so 11 Grad im Nami.
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0: Ja, das ist eine tipptoppe Sache auf der Straße im Neo 1 Land. Wir haben gar keine Meldungen.
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0: Und von dieser Musik gibt es jetzt gerade ganz einen Haufen, nämlich bis morgen Morgen um 10 Uhr. Dann wecken wir euch dann und begleiten euch durch den Sonntag, 17. Mai. Ich verabschiede mich an dieser Stelle und wünsche euch weiterhin ganz gebige Abend, gutes Wochenende, habt euch Sorge und bis gleich. Sayonara, sagt Lara.